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1: Ich bin Moritz Einzel. In Berngau in der Oberpfalz läuft seit dem Nachmittag ein großer Polizeieinsatz. Ein Mann hat dort zwei Menschen erschossen. Bei den Opfern handelt es sich um zwei Mitarbeitende des Landratsamtes, einen Mann und eine Frau. Sie wollten eine routinemäßige Waffenkontrolle durchführen. Der Schütze hat sich in seinem Haus verschanzt. Spezialkräfte stehen mit ihm in Kontakt. Im Bundestag ist gestern erstmals über die geplante Einkommensteuerreform beraten worden. Bundesfinanzminister Klingbeil hat den Entwurf verteidigt. Menschen mit kleinen und mittleren Einkommen sollen entlastet werden.
2: Wir nehmen die große Mehrheit der Menschen in unserem Land in den Fokus. Wir erhöhen den Grundfreibetrag, wir erhöhen den Kinderfreibetrag, wir erhöhen das Kindergeld und wir erhöhen den Arbeitnehmerpauschbetrag. Eine Familie mit zwei mittleren Einkommen und zwei Kindern wird im Jahr 2028 in Summe über 600 Euro im Jahr mehr Geld in der Tasche haben.
1: Grüne und Linke finden die Pläne ungerecht. Auch aus der Union gibt es Stimmen, die Nachbesserungen fordern. Die deutsche Wirtschaft ist offenbar widerstandsfähiger als erwartet. Wirtschaftsministerin Reiche rechnet mit einem Wachstum von 1,3% für dieses Jahr. Jetzt komme es darauf an, aus dieser ersten Erholung eine wirtschaftliche Dynamik zu machen, so Reiche.
3: Eine Dynamik, die von privaten Investitionen, von Innovationen, von neuen Technologien und von unternehmerischem Mut getragen wird.
1: Noch im Frühjahr war das Ministerium nur von 0,5% Wachstum ausgegangen. Der Amokläufer, der 2009 auf einem US-Militärstützpunkt 13 Menschen erschossen hatte, soll öffentlich hingerichtet werden. Das sagte Verteidigungsminister Hegseth in einem Interview. Einem Pentagon-Beamten zufolge soll es einen Livestream geben, wenn der Verurteilte Anfang Dezember von einem Erschießungskommando getötet werden soll.
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4: In der Nacht teils klar, örtlich bildet sich Nebel. Gegen Morgen verdichten sich die Wolken bei 5 bis 1 Grad. Tagsüber zeigt sich nur kurz die Sonne. Ab Mittag kann es auch Regen und Nieselregen geben. Das Ganze bei 12 bis 15 Grad.
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1: Ich bin Moritz Einzel. Nach den tödlichen Schüssen in Berngau dauert der Polizeieinsatz in der ostbayerischen Gemeinde an. Die Beamten haben das Wohnhaus eines Mannes umstellt, der am Nachmittag zwei Mitarbeitende des Landratsamts Neumarkt erschossen hat. Bei den Todesopfern handelt es sich um einen Mann und eine Frau. Polizeisprecher Michael Zaschka.
2: Wir stehen als Polizei mit dem Täter in Kontakt. Es findet in beide Richtungen Kontakt statt. Wir wollen natürlich auch diesen Kontakt nutzen, um möglichst eine gewaltfreie Lösung herbeizuführen. Das ist auch ein Mitgrund, warum ein Einsatz einfach länger dauert.
1: Der mutmaßliche Schütze hatte bei einer routinemäßigen Waffenkontrolle das Feuer eröffnet. Warum, ist noch unklar. Wer schwanger ist und vor der Geburt einen Bluttest auf eine Genabweichung wie Trisomie 21 machen will, soll nach dem Willen des Bundestags vorher eine Prüfung durchlaufen. Ein entsprechender Antrag hat im Parlament eine breite Mehrheit gefunden. Ein solcher Test, bezahlt von der Krankenkasse, zeigt, wie wahrscheinlich es ist, dass ein Kind eine Behinderung haben wird. In Berlin beginnen Linke, Grüne und SPD heute ihre Sondierungsgespräche. Ab dem Vormittag geht es dabei um den Landeshaushalt. Den Weg für Sondierungen freigemacht hatte eine gemeinsame Vereinbarung der drei Parteien auf verbindliche Regeln, wie auf antisemitische Vorfälle reagiert werden soll. Die Berliner Linken-Chefin Wolter.
3: Denn Sicherheit ist mehr als Polizeischutz. Sicherheit heißt, ohne Angst zur Schule zu gehen, eine Kippa zu tragen, Hebräisch zu sprechen, ohne sich erklären zu müssen.
1: Gegen die Berliner Linkspartei gibt es Antisemitismusvorwürfe und den Vorwurf der Nähe zur organisierten Kriminalität. In der norwegischen Hauptstadt Oslo wird am späten Vormittag der diesjährige Friedensnobelpreisträger verkündet. Die Jury hatte diesmal die Wahl aus 208 Personen und 79 Organisationen. Im vergangenen Jahr hatte die venezolanische Oppositionsführerin Maria Corina Machado den Preis bekommen.
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4: In der Nacht teils klar, örtlich bildet sich Nebel. Gegen Morgen verdichten sich die Wolken bei 5 bis 1 Grad. Tagsüber zeigt sich nur kurz die Sonne. Ab Mittag kann es auch Regen und Nieselregen geben. Das Ganze bei 12 bis 15 Grad.
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0: Schütze leicht verletzt, sagte Polizeisprecherin Corinna Wild am frühen Morgen.
1: Gegen 2.20 Uhr, also in den frühen Morgenstunden des heutigen Tages, ist dann die Festnahme erfolgt. Das ist durch ein schlagartiges Eindringen von unseren Spezialkräften der Fall gewesen. Und so konnte man dann den mutmaßlichen Schützen überwältigen und letztendlich dann auch festnehmen.
0: Der Schütze hatte sich seit dem Nachmittag in seinem Wohnhaus verschanzt, nachdem er zwei Behördenmitarbeiter erschossen hatte, einen Mann und eine Frau. Die beiden wollten eine routinemäßige Waffenkontrolle durchführen. Warum der Mann das Feuer eröffnet hat, ist noch unklar. Linke, Grüne und SPD in Berlin legen heute mit ihren Sondierungsgesprächen richtig los. Gestern hatten sich die drei Parteien unter anderem auf klare Regeln zum Umgang mit Antisemitismus verständigt. Berlins Linken-Chefin Wolter sagte, Jüdinnen und Juden müssten sich in der Bundeshauptstadt sicher fühlen können.
2: Bei Verstößen gegen diese Grundsätze entscheiden die Fraktionen nach ihren Regeln über Konsequenzen bis hin zum Ausschluss transparent und im Austausch mit den Partnern.
0: Bei den Sondierungen soll es heute um den Landeshaushalt gehen. In der norwegischen Hauptstadt Oslo wird am späten Vormittag verkündet, wer in diesem Jahr den Friedensnobelpreis erhält. Die Jury hatte dieses Mal die Wahl zwischen 287 Nominierten, deutlich weniger als im vergangenen Jahr. Damals hatte die venezolanische Oppositionsführerin Maria Corina Machado den Preis bekommen. Mit einem Länderspiel gegen Australien starten die deutschen Fußballerinnen in die WM-Saison. Die DFB-Auswahl von Bundestrainer Christian Wück muss dabei unter anderem auf Kapitänin Julia Gwin verzichten. Vor der WM 2027 in Brasilien will Wück sein Team gegen außereuropäische Gegner testen. Anstoß der Partie gegen die Australierinnen in Karlsruhe ist um 20.30 Uhr. Am Dienstag spielen die deutschen Frauen dann in Bremen gegen Japan.
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4: In der Nacht teils klar, örtlich bildet sich Nebel. Gegen Morgen verdichten sich die Wolken bei 5 bis 1 Grad. Tagsüber zeigt sich nur kurz die Sonne. Ab Mittag kann es auch Regen und Nieselregen geben. Das Ganze bei 12 bis 15 Grad.
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1: Ich bin Moritz Einzel. Guten Morgen. Zugriff in der Nacht. In Berngau in Ostbayern hat die Polizei einen 60-jährigen Deutschen festgenommen. Der Mann verschanzte sich seit dem Nachmittag in seinem Wohnhaus, nachdem er zwei Mitarbeiter des Landratsamtes Neumarkt erschossen hatte. Polizeisprecher Michael Zaschka.
2: Mitarbeiter, die routinemäßige Waffenkontrolle durchführen wollten. Es kam dann zu einem

0: Schüssen, wo beide verletzt wurden. Das eine war ein Mann, das andere eine Frau.
1: Beide erlagen ihren Verletzungen. Die Polizei drang gegen 2.20 Uhr in das Haus ein und nahm den mutmaßlichen Täter fest. Wer schwanger ist und vor der Geburt einen Bluttest auf eine Genabweichung wie Trisomie 21 machen will, soll nach dem Willen des Bundestags vorher eine Prüfung durchlaufen. Ein entsprechender Antrag hat im Parlament eine breite Mehrheit gefunden. Ein solcher Test, bezahlt von der Krankenkasse, zeigt, wie wahrscheinlich es ist, dass ein Kind eine Behinderung haben wird. In der norwegischen Hauptstadt Oslo wird am späten Vormittag der diesjährige Friedensnobelpreisträger verkündet. Die Jury hatte diesmal die Wahl aus 208 Personen und 79 Organisationen. Im vergangenen Jahr hatte die venezolanische Oppositionsführerin Maria Corina Machado den Preis bekommen. In diesem Jahr gelten Papst Leo, der Internationale Strafgerichtshof oder lokale Hilfsgruppen im Sudan als mögliche Preisträger. Nach Angriffen auf den Flughafen der saudi-arabischen Hauptstadt Riad setzen die Fluglinien der Lufthansa Group ihre Flüge dorthin erstmal aus. Bis zum 16. Oktober würden die Verbindungen gestrichen, hieß es. Die jemenitische Houthi-Miliz hatte Angriffe auf den Airport für sich reklamiert.
2: Wir halten euch weiter auf dem Laufenden hier beim Heimvorteil.
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2: Ja, es war eine kalte und stellenweise auch klare Nacht. 6 Grad, örtlich auch darunter. Ein bisschen Sonne jetzt zum Sonnenaufgang in gut einer Stunde, aber dann wieder überwiegend trüb. Im Laufe des Tages auch windig und abends gibt es wieder ordentlich Regen. Da können ein paar Liter runterkommen. Also ein ziemlich trüber und kühler Tag. Am Wochenende sieht es ähnlich aus. Wir bekommen immer wieder Regen, Wind, dazwischen aber auch mal Sonne bei nur mäßig 14 bis 16 Grad. Ziemlich wechselhaftes Wochenende.
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2: Schönen guten Morgen auf die Straßen. Momentan ist noch ruhig, keine größeren Verkehrsstörungsmeldungen. Denkt aber an die Blitzeanhänger, zum Beispiel in Schweinfurt, Henneberger Straße, Kurt-Schumacher Straße oder Rossbrunn-Üttingen. Hier auch nicht so schnell fahren.
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0: Willkommen in der Hall of Fame, willkommen hier bei Radio Gong. Heute ist der 9. Oktober, schön, dass ihr wieder mit dabei seid. Es ist kurz nach 5:30.
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2: Ich bin Christian Heider, guten Morgen. Husten, Schnupfen, ja und auch Corona. Die Erkältungssaison nimmt langsam Fahrt auf. Der Unterfränkische Hausärzteverband beobachtet derzeit steigende Corona-Fallzahlen in der Region. Die Verläufe seien meist deutlich milder als früher. Zudem dürfte die Dunkelziffer höher liegen, weil sich die Menschen natürlich nicht mehr so oft testen. Die hohe Virusaktivität wird aber durch das Abwassermonitoring in Schweinfurt bestätigt. Noch ist die Lage bei Infektionskrankheiten insgesamt, also zum Beispiel bei grippalen Infekten, aber entspannt. Durch das kühlere Herbstwetter rechnen die Ärzte in den kommenden Wochen aber mit mehr Erkrankungen. Zeugnistag für die Region Mainfranken. Im neuen Standortreport der Industrie- und Handelskammer Würzburg-Schweinfurt legen die Betriebe aus der Region ihren Blick auf die Region dar.
3: Insgesamt sind die Unternehmen durchaus zufrieden. Aus 64 Themenfeldern entsteht die Gesamtnote 2,7. Minimal schlechter als bei der letzten Befragung 2021. Vor dem Hintergrund von Energie- und Wirtschaftskrise aber ein ordentliches Ergebnis, so die IHK. Punkten kann Mainfranken unter anderem mit seiner guten Wohn- und Lebensqualität. Gerade im Wettbewerb um Fachkräfte gehe es längst nicht mehr nur um Geld und Aufstiegschancen, sondern auch um das passende Umfeld zum Leben. Christoph Schmidt, Nachrichtenredaktion.
2: Der Wolf ist in der Rhön wieder nicht nur zu sehen, sondern auch aktiv auf Beutefang gegangen. Nach Angaben des Landesamts für Umwelt wurde dort ein Schaf von einem Wolf aus dem bekannten Rudel Hohe Rhön gerissen. Damit gibt es erstmals seit über einem Jahr wieder einen bestätigten Wolfsangriff auf ein Nutztier in der Region. Nachdem es in den vergangenen Monaten bereits mehrere Sichtungen gegeben hatte, dürfte der Fall besonders die Schafhalter in der Rhön aufhorchen lassen. In der norwegischen Hauptstadt Oslo wird am späten Vormittag verkündet, wer in diesem Jahr den Friedensnobelpreis erhält. Die Jury hatte dieses Mal die Wahl zwischen 287 Nominierten, deutlich weniger als im vergangenen Jahr. Damals hatte die venezolanische Oppositionsführerin Maria Corina Machado den Preis bekommen.
0: Wir werden euch weiter auf dem Laufenden halten, hier beim Heimvorteil.
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0: Ja, doch zapfig draußen. 6 Grad. Örtlich liegen wir auch darunter. Es wird jetzt zunehmend klarer. Zum Sonnenaufgang könnten wir durchaus was von der Sonne sehen. Die verschwindet aber im Laufe des Vormittags wieder und dann wird es ähnlich grau wie gestern. Es bleibt zumindest heute Vormittag trocken. Am Nachmittag kann es dann ordentlich regnen. Mehrere Liter sind im Gespräch und es wird auch wieder sehr, sehr windig. Ein klassischer Herbsttag. Heute mit Höchstwerten gerade mal bei 12, 13 Grad. Gefühlt durch den Wind liegen die Werte noch ein bisschen tiefer. Also warm anziehen. Das Wochenende wird etwas freundlicher. Warm wird es nicht, so 14, 16 Grad die Höchstwerte, aber es gibt neben Wolken und Wind auch immer wieder ein bisschen Sonne. Wechselhaft an diesem Wochenende.
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0: Schönen guten Morgen auf die Straßen. Vorsicht auf der B19 zwischen der Autobahnauffahrt Heidingsfeld und der Mergentheimer Straße in Würzburg, also zwischen der Abfahrt Heidingsfeld und Würzburg. Noch eine ungesicherte Unfallstelle. Hier bitte nicht zu schnell fahren. Allen unterwegs eine gute Fahrt.
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0: Mit Frank Beil. Ich wünsche einen schönen Freitag.
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Einen schönen Freitagmorgen, 5.41 Uhr, fast haben wir die Woche geschafft. Und für alle, die am letzten Wochenende vergessen haben einzukaufen, den Feiertag am Samstag vergessen haben und am Sonntag dann ohne was dastanden, die werden jetzt am Wochenende entschädigt. Wir haben gleich 4 verkaufsoffene Sonntage an diesem Wochenende. In Schweinfurt wird Großerntedankmarkt gefeiert, als verkaufsoffen, auch in Gerolzhofen, in Gemünden ist verkaufsoffen und auch in Markt Heidenfeld. Ansonsten feiert man in vielen Weinorten jetzt am Wochenende die letzte Fuhre, das Ende der Weinlese. In Iphofen zum Beispiel, da gibt es zum Weinlesefinale die sogenannte letzte Fuhre mit einem großen Festumzug der Iphöfer Weinbaubetriebe. Muss man einfach mal erlebt haben. Genauso wie das Fischerfest in Randersacker am Samstag. Die Fischerzunft Randersacker will ja die Erinnerung an ihr altes Handwerk wachhalten. Da kann man Fische, die so im Main schwimmen, vor allem Mähfischli, goldbraune Mähfischli genießen. Muss man auch mal gemacht haben als Local. Ansonsten auch ein Ausflugstipp für alle Feinschmecker am Wochenende, der Röhner Wurstmarkt in Ostheim. Da werden 15.000 Menschen aus ganz Europa erwartet bei dieser Feinschmecker-Messe, wo es alles, ja, wo es um die Wurst geht, könnte man sagen. Um Wurst, um Schinken. Und das Ganze wird traditionell nicht mit dem Bieranstich, sondern mit meinem Wurstanstich begonnen, mit dem Wurstanschnitt begonnen. Und zwar morgen um 10 Uhr. Und auch sicherlich ein großes Erlebnis, der Drachenflugtag am Sonntag auf dem Flugplatz in Giebelstadt, der Wind, am Flugplatz in Hettstadt, der Wind ist ja mittlerweile da, kann man am Wochenende schön Drachen steigen lassen. Ansonsten, wer noch höher hinaus will, in Würzburg heute und morgen die Space Days, da kann man ja alles über das Thema Raumfahrt erfahren. Zum Beispiel Roboter im All. Das Ganze ist kostenlos. Den Link gibt es auf unserer Website auf radiogong.com. Da haben wir noch mehr Ausflugstipps fürs Wochenende. Zum Beispiel ganz was anderes, die Salzburg in Bad Neustadt. Da gibt es am Wochenende Ritter und Händler. Die Salzburg Histories verwandelt die Burg wieder für 3 Tage in einen großen Mittelaltermarkt. Von Freitag bis Sonntag auch immer wieder ein Erlebnis. Wir machen euch startklar für dieses Wochenende. Alle unsere Tipps, unsere Erlebnistipps auf radiogong.com, damit keinem langweilig wird. Ansonsten kann man das Wochenende auch einfach mal zum Chillen nutzen. Draußen verpasst man in Sachen Wetter nichts. Kann man sich schön drin gemütlich machen. Auf ein schönes Herbstwochenende. Schön.

0: 5.47 Uhr. Einen schönen Freitagmorgen hier mit Radio Gong. Und wer schon im Auto sitzt, Vorsicht in Waldstücken oder auch auf Lichtungen. Es ist wieder die Gefahr von Wildwechsel. Wildtiere, die plötzlich die Straße queren. Wir haben heute Morgen einen Wildunfall auf der B19 mit mehreren Wildschweinen zwischen der Autobahnauffahrt Heidingsfeld und Würzburg. Also fahrt bitte dementsprechend vorsichtig. Ja, so langsam bekommen wir einen Vorgeschmack, was Herbst ist und bedeutet und heiß. Das war gestern schon anderes Wetter als die letzten Tage. Ja, die ersten, habe ich gehört, sind schon ins Reisebüro oder haben mal nach Urlaub im Süden im Netz geschaut. Ich auch. Und was soll ich sagen? An vielen Reisezielen warten noch Sonne, warme Tage und sogar badetaugliches Wetter. Und das unter 5 Stunden Flugzeit. Zypern zum Beispiel. 3 bis 4 Stunden mit dem Flieger. Bietet zum Beispiel noch 23 Grad warmes Wasser und tagsüber 26 Grad. Und die Woche gibt es schon für 466 Euro mit Hotel und Flug pro Person. Ähnlich weit weg ist Antalya in der Türkei, auch noch 26 Grad habe ich geguckt. Das Meer hat in der Türkei noch 24 Grad, gibt schon ab 300 Euro pro Woche und Person. Und Ägypten fliegt man ein bisschen länger, 4 bis 5 Stunden, aber hat nochmal 31 Grad, das Meer 25 Grad. Ägypten momentan muss man so 600 Euro die Woche für Flug und Hotel rechnen. Die Kanaren, die ewigen Inseln des Frühlings, noch ein bisschen teurer, ab 700 Euro die Woche. Da haben wir auch noch 28 Grad und das Meer mit 23 Grad. Es soll aber auch Leute geben, die freuen sich schon auf den Herbst und vor allem auf den Winter. Und für die haben wir auf Radio Gong genau das Richtige, das Schönste am Winter.
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1: Ich bin Julia Wasilkow. Guten Morgen. Mitten in der Nacht hat die Polizei in der Oberpfalz zugeschlagen. Nach tödlichen Schüssen in Berngau ist der mutmaßliche Täter festgenommen worden. Er hatte zwei Mitarbeitende des Landratsamts Neumarkt erschossen. Moritz Einzel.
2: Der Mann und die Frau wollten am Nachmittag eine routinemäßige Waffenkontrolle durchführen. Da eröffnete der 60-Jährige das Feuer. Anschließend verschanzte er sich in seinem Wohnhaus. Gegen 2.20 Uhr in der Nacht dann der Zugriff. Polizeisprecherin Corinna Wild.
3: Das ist durch ein schlagartiges Eindringen von unseren Spezialkräften der Fall gewesen. Und so konnte man dann den mutmaßlichen Schützen überwältigen und letztendlich dann auch festnehmen.
2: Motiv und weitere Hintergründe sind noch unklar.
1: In der norwegischen Hauptstadt Oslo wird am Vormittag verkündet, wer in diesem Jahr den Friedensnobelpreis erhält. Die Jury hatte dieses Mal die Wahl zwischen 287 Nominierten, deutlich weniger als im vergangenen Jahr. In Berlin beginnen Linke, Grüne und SPD heute ihre Sondierungsgespräche. Ab dem Vormittag geht es dabei um den Landeshaushalt. Den Weg für Sondierungen freigemacht hatte eine gemeinsame Vereinbarung der drei Parteien auf verbindliche Regeln, wie auf antisemitische Vorfälle reagiert werden soll. Mit dem Länderspiel gegen Australien starten die deutschen Fußballerinnen heute in die WM-Saison. Vor der WM 2027 in Brasilien will Bundestrainer Christian Wück sein Team gegen außereuropäische Gegner testen. Gegnerinnen in Karlsruhe sind heute die Australierinnen. Am Dienstag spielen die deutschen Frauen dann in Bremen gegen Japan.
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4: Schnelles Internet statt Funklöcher. Aus Sicht vieler Unternehmen hat Mainfranken in den vergangenen Jahren einen deutlichen Schritt nach vorne gemacht. Das zeigt der neue Standortreport der Industrie- und Handelskammer Würzburg-Schweinfurt. 7 von 10 Betrieben wird

0: würden sich erneut in der Region ansiedeln. Als große Zukunftschancen sieht die IHK unter anderem künstliche Intelligenz sowie die Bereiche Drohnen, Software und Forschung. Für den 1. FC Schweinfurt 05 zählt heute Abend nur ein Sieg. Um 19 Uhr ist Aufsteiger Eltersdorf in der Riedelbau Arena im Sachsstadion zu Gast. Nach dem Unentschieden gegen Unterhaching stehen die Schnüdel aktuell auf Platz 14 der Regionalliga Bayern. Der Aufsteiger reist dagegen mit Rückenwind und vor den Schweinfurtern platziert an. Morgen spielt dann Hauptstadt, die Grabfelder reisen zum TSV Landsberg.
1: Wir werden euch weiter auf dem Laufenden halten. Hintergründe gibt's auch auf radiogong.com.
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1: Ja, gestern seit langem mal wieder Regen. Wie sieht's denn heute und am Wochenende damit aus, Kai?
3: Heute kommt der nächste Regen. Es wird aber nicht so viel sein. Wir starten jetzt erst einmal noch mit Sonnenschein, oft milchigem Sonnenschein in den Freitag. Die Wolken werden rasch kompakter und spätestens am Nachmittag fällt dann etwas Regen. Die Temperaturen erreichen nur noch so 12 bis maximal 15 Grad und der Südwestwind frischt böig auf. Das Wochenende bleibt unbeständig und wechselhaft, dazu auch windig. Morgen mit einigen, am Sonntag nur noch mit einzelnen Schauern.
1: Dankeschön, Kai.
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1: Vorsicht, Autofahrer, ein Wildunfall heute Morgen in den frühen Morgenstunden auf der B19 zwischen der Autobahnabfahrt Heiningsfeld und Würzburg. Mehrere Wildschweine, eine noch ungesicherte Unfallstelle. Doch mittlerweile ist jemand da, aber bitte dementsprechend vorsichtig fahren. Nicht zu schnell fahren, es wird geblitzt. Gleich zweimal in Schweinfurt, Kurt-Schumacher Straße und Hennebergstraße und Rossbrunnen Richtung Oettingen.
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1: Mit Frank Weil. Ich wünsche einen schönen Freitag.

9 Minuten nach 6. Schönen guten Morgen. Hier ist euer Heimvorteil, hier ist Radio Gong. 9 Minuten nach 6, nicht mal mehr 6 Stunden, dann steht der Sieger des Spenden um die Wette sammelns fest. Wobei ja alle 5 Vereine Gewinner sind. Über 40.000 Euro haben unsere 5 Vereine aus der Region über Radio Gong in nicht mal einer Woche gesammelt. Bei den Fußballern in Albelstadt stehen wir bei über 19.000 Euro für den neuen Vereinsbus. In Karlstadt bei den Fußballvereinen sind wir schon bei 13.000 Euro für die Sanierung. Der Tennisclub in Rimpa hat schon 7.000 Euro gesammelt. Der Badmintonverein in Bergheim 3 und Ebhofen liegt auch bei so roundabout 1.000 bis 2.000 Euro. Bis 12 Uhr läuft das Finale des großen Um-die-Wette-Spenden noch und jeder kann mit seiner Spende noch wichtige Vereinsprojekte unterstützen. Auf radiogong.com gibt es den Link zu den Spendenprojekten. Heute um 12.40 Uhr geht es dann auch um alles für alle, die ein neues iPhone brauchen. Um 12.40 Uhr gibt es den ersten Versuch, den Gong-Code zu knacken. Die Zahlen dafür haben wir euch ja diese Woche präsentiert. Wer weiß es noch? Montag ging es los mit der 8, dann kam, glaube ich, die 5, 1, 9. Wie lautet die 5. und die 6. Ziffer? Um 12.40 Uhr der erste Versuch. Der oder die erste darf live im Radio versuchen, den Gong-Code zu knacken. Sind alle Ziffern richtig? Gehört ihm oder ihr das neue iPhone 18? Wenn nicht, der nächste Versuch in der nächsten Stunde. Wir bekommen schon geknackt den Gong-Code heute hier beim Heimvorteil.

0: 16 nach 6. Da liegt was in der Luft. Und das ist nicht nur Regen, sondern auch das Wochenende. Einen schönen Freitagmorgen. Wir machen euch startklar fürs Wochenende über die Veranstaltungen, über die man an diesem Wochenende sprechen wird.
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2: Alles hat ein Ende, nur die Wurst hat zwei. Und davon gibt's am Wochenende reichlich, denn bei uns in Ostheim vor der Rhön wird die Marktstraße wieder zur großen Wurstmeile. Rund 50 Metzger und direkt

0: Supermärkte aus der bayerischen, hessischen und thüringischen Rhön bringen ihre Spezialitäten mit, von hausgemachter Wurst bis Wild und Bio. Und weil es um die Wurst geht, wird am Sonntag natürlich auch die beste Blutwurst gekürt. Dafür ist sogar extra eine Jury dabei. Der Rhöner Wurstmarkt läuft am Samstag und Sonntag jeweils von 10 bis 18 Uhr. Aus Ostheim, Leon Wagner.
1: Ritterturniere, Feuershow und Markttreiben. Bei uns auf der Salzburg bei Bad Neustadt könnt ihr das komplette Wochenende ins Mittelalter abtauchen. Der Mittelaltermarkt Salzburg Histories Mittelalter auf der Salzburg hat gerade für junge Besucher viel zu bieten, wie Veranstalter Marco Boche weiß.
2: Kinder können bei uns nicht nur zuschauen, sondern selbst mitmachen. Beim Kinderritterturnier, Kinder Armbrust schießen, Kinder schminken oder auch im Märchenzelt zuhören, sowie die Erwachsenen ebenfalls. Und die familienfreundlichen Showkämpfe sind hier auch nicht zu vergessen. Und danach kann man wunderschön im Badezuber sich wieder sauber machen.
1: Ihr könnt natürlich auch noch mittelalterliche Gerichte in der Taverne probieren und am Feuer den Spielleuten lauschen. Von der Salzburg, Felicia Stichter.
3: Bei uns in Bad Kissingen bekommen Autofahrer jetzt ein Zeugnis ausgestellt. Aber keine Sorge, es gibt keine Noten und ihr könnt auch nicht durchfallen. Für den Anfang gibt es wie beim Schulstart lachende und traurige Smileys für euren Fahrstil. Verteilt werden die Fleißbildchen von den Profis selbst, den Kissinger Schülerinnen und Schülern. Unterstützt werden sie dabei von der Polizei. Die jungen Prüfer stehen dabei vor Schulen und Kindergärten und achten unter anderem auf eure Geschwindigkeit. Jeder Verkehrsteilnehmer erhält von den Schülern einen Smiley für vorbildliches, aber auch für fehlerhaftes Verhalten. Also gebt euch Mühe, ihr wollt euch ja nicht mit einem traurigen Smiley blamieren. Aus Bad Kissingen, Alex Marder.
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0: Einen schönen Freitagmorgen, es ist 6:30.
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2: Ich bin Christian Heider, guten Morgen. 70% der Unternehmen in der Region würden sich auch wieder hier in Unterfranken ansiedeln. Diese Zahl zeigt der aktuelle Standortreport der Industrie- und Handelskammer Würzburg-Schweinfurt. Die Standortbedingungen schneiden im Großen und Ganzen gut ab. Christoph Schmidt aus der Nachrichtenredaktion, was loben die Firmen denn hier besonders?
3: Spannenderweise sind die Pluspunkte wirklich breit gefächert. Die Verkehrsanbindung in Mainfranken ist gut. Uni und THWS sorgen nicht nur für qualifizierte Angestellte, sondern liefern auch Ideen und Innovationen, aber auch mit Themen wie Lebensqualität, medizinische Versorgung oder mit einem breiten Kultursport- und Freizeitangebot kann die Region punkten. Gerade solche Faktoren werden nämlich immer wichtiger, denn wer für einen Job den Lebensmittelpunkt wechselt, der sucht mittlerweile auch immer nach einem guten Umfeld für die Familie.
2: Danke, Christoph Schmidt. Erstmals seit mehr als einem Jahr hat ein Wolf in der Hohen Rhön wieder ein Nutztier gerissen. Wie das Landesamt für Umwelt bestätigt, wurde ein Schaf getötet. Bei dem Angreifer handelt es sich um einen bereits bekannten Wolf aus dem Rudel Hohe Rhön. In diesem

0: Jahr waren in der Region bereits mehrfach Wölfe gesichtet worden. Der letzte bestätigte Wolfsriss an einem Nutztier in der Hohen Rhön lag mehr als ein Jahr zurück. Für die Region ist der aktuelle Fall deshalb von besonderer Bedeutung, vor allem für Tierhalter, deren Schafe derzeit auf den Weiden stehen. Zum Sport. Für den FC Schweinfurt 05 gibt es heute Abend ein Flutlichtspiel zu Hause. Ab 19 Uhr ist Aufsteiger Eltersdorf zu Gast. Die Schnüdel stehen nach einem Remis gegen Unterhaching aktuell auf Rang 14 der Bayernliga-Tabelle. Morgen ist dann Aufstart beim TSV Landsberg gefordert. In der Eishockey-Bayernliga bestreiten die Schweinfurt Mighty Dogs heute ihr erstes Heimspiel. Nach der Auftaktniederlage sind ab 20 Uhr die Wild Lions am Berg im Eisdom zu Gast. Am Sonntag geht es zum EHC Klostersee. Linke, Grüne und SPD haben ihre Sondierungsgespräche in Berlin gestartet. Zum Auftakt verständigten sich die drei Parteien auf gemeinsame Regeln im Umgang mit Antisemitismus. Die Berliner Linken-Chefin Wolter betonte, Jüdinnen und Juden müssten sich in der Hauptstadt sicher fühlen können. Bei Verstößen entscheiden die Fraktionen nach ihren jeweiligen Regeln über Konsequenzen, die bis zum Ausschluss reichen können.
1: Wir werden euch weiter auf dem Laufenden halten, hier beim Heimvorteil.
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1: Ja, es hat aufgehört zu regnen. Dafür ist es eisig kalt geworden. Wir haben heute Morgen stellenweise nur 3, 4, 5 Grad, aber zum Glück noch über Null. Kai, wie sieht es denn am Wochenende mit etwas Sonne aus? Wann ist es denn am Wochenende noch am freundlichsten?
3: Es ist ziemlich gleich. Der Einstieg heute ins Wochenende bringt so 2 Stunden Sonnenschein, es zieht mehr und mehr zu. Und am Nachmittag fallen dann leichter Regen und Nieselregen bei böigem Südwestwind und nur 12 bis maximal 15 Grad. Morgen sind noch einige Schauer, vielleicht auch kurze Gewitter unterwegs. Am Nachmittag wird es eine Spur freundlicher. Am Sonntag ist es umgekehrt. Da ist es am Vormittag eine Spur freundlicher und am Nachmittag etwas bewölkter. Jeweils kriegen wir 4 Stunden Sonnenschein bei um die 15 Grad.
1: Dankeschön, Kai.
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1: Vorsicht an alle Autofahrer. Es ist die Zeit des Wildwechsels und auch leider der Wildunfälle. Wir haben heute Morgen schon den ersten Wildunfall gehabt. Mittlerweile ist aber die Unfallstelle geräumt. Auf der B19 war das zwischen der Autobahnabfahrt Heidingsfeld und Würzburg. Mehrere Wildschweine sind über die Fahrbahn gelaufen und dann gab es einen Crash. Aber mittlerweile läuft es hier wieder. Dementsprechend vorsichtig heute Morgen fahren. Was haben wir noch? Wir haben Blitzer, die kommen langsam rein. Bergheim, Höhe Wasserturm, beidseitig Schweinfurt, Kurt-Schumacher Straße und Hennebergstraße und B8 Rossbrunn, auch nicht zu schnell fahren.
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1: Mit Frank Beil. Ich wünsche einen schönen Freitag.

0: 20 Minuten vor 7. Mit Glücksgefühlen gegen den Herbstblues mit Get Lucky hier auf Radio Gong. Ja, und jetzt, wo der Herbst kommt, es öfter mal regnet und kalt wird, hat man doch wieder mehr Zeit für andere schöne, gemütliche Dinge zu Hause im kuschelig Warmen. Zum Beispiel mal wieder ein gutes Buch lesen. Hashtag Buchmesse, Hashtag BookTok, Hashtag Lili Lukas. Unser Local aus Würzburg stellt jetzt am Wochenende auf der Buchmesse ihren neuen New Adult Bestseller vor.
1: New Memories ist der 8. und letzte Band meiner Green Valley-Reihe, mit der für mich alles losging, zumindest als Lili Lukas. Ich habe den ersten Band vor ungefähr 8 Jahren geschrieben. Das war also eine ordentliche Reise und ich freue mich riesig, dass der letzte Band jetzt diese Woche auf Platz 1 der Spiegel-Bestsellerliste eingestiegen ist. Da bin ich unfassbar glücklich, weil einen schöneren Abschluss hätte ich mir, glaube ich, nicht erträumen können.
0: Glückwunsch an Lili Lukas, die Nummer 1 in der Spiegel-Bestsellerliste. Liste mit ihrem neuen New Adult Roman. Auch wie gemacht für die graue Jahreszeit sind ja Computerspiele. Immerhin zockt mittlerweile mehr als jeder zweite Erwachsene zumindest gelegentlich Video- oder Computerspiele. 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

0: David Erstling ist gerade dabei, wieder ein Computerspiel zu entwickeln. Er hat das ja schon mal gemacht. Sein letztes Spiel ging ja um den Wal Timmy. Jetzt hat er ein neues Game fertig und da sucht er noch Tester. Leute, die gratis Computerspielen sein neues Spiel testen, David.
1: Ja, mein Handygame Plume Lords ist ein Aufbaustrategiespiel fürs Android-Gerät. Du hast letztlich ein eigenes Dorf, in dem du Krieger ausbildest, Sammler ausbildest, Gebäude baust und die weiterentwickelst und am Ende auf der Gegner-Map die ganzen Dörfer der Gegner zerstören musst, um am Ende der Plume Lord zu werden. Die Gegner sind auch KI-definierte Gegner, das heißt, man spielt nicht gegen echte Menschen im PvP. Das hat mich gestört, weil ich nicht will, dass Leute da viel Geld zahlen können, um stärker zu werden und am Ende alle, die nicht so viel Geld für sowas haben, dann einfach platt machen. Jetzt bin ich in der geschlossenen Testphase. Google sagt, bevor wir das in den Play Store lassen, muss das erstmal getestet werden. Und hier würde ich mich ganz doll freuen, wenn aus der Radio Gong Community Leute sind, die sagen, ey, ich helfe dir dabei. Dann müsst ihr dieses Spiel aber 14 Tage lang testen. Bedeutet 14 Tage am Stück, jeden Tag einmal aufmachen und kurz einmal zocken.
0: Gibt Schlimmeres, oder? Werdet zum Spieletester, helft David. Wenn ihr das Spiel testen wollt, schickt uns oder David einfach eine E-Mail info@marketingagentur-erstling.de oder einfach an uns schreiben. Wir leiten den Kontakt dann weiter, wenn ihr das neue Game 14 Tage testen wollt und mir damit hilft, das Spiel noch besser zu entwickeln. Ja, zusammen würde ich sagen, gegen den Herbstblues, Lil Lukas mit Herzschmerzromanen und David mit einem Computerspiel, was er gerade entwickelt und wozu er eure Hilfe braucht. Was noch so alles geht, heute und in diesem Wochenende, das klären wir gleich.

6.46 Uhr, hier ist euer Heimvorteil, hier ist Radio Gong. Wir sagen euch, was abgeht in eurer Heimat, wo seit gestern ein Klavier vor dem Mainfrankentheater in Würzburg steht. Ist das der nächste Fall für das Schwarzbuch der Steuerzahler? Nein, das Klavier ist für euch alle. Es ist eins von 30 Klavieren, die der Verein Piano Bombing vor der Verschrottung gerettet hat, restauriert und in 15 deutschen Städten im öffentlichen Raum ausstellt. Würzburg ist jetzt als 16. Stadt auch dabei. Das restaurierte und künstlerisch gestaltete Klavier steht unter dem Vordach des Mainfranken.

0: Theaters. Es ist ein Geschenk und darf ab sofort von euch allen benutzt werden. Gestern wurde das Klavier aus Hannover nach Würzburg gebracht, hat dort schon viel erlebt. Unter anderem spielten Clouseau, Bosse oder auch Kraftklub darauf. Farin Urlaub von den Ärzten hat sogar signiert und ab sofort darf jeder drauf klimpern. Schaut mal vorbei in Würzburg vor dem Mainfranken-Theater, das Klavier für alle. Was heute noch so alles geht an diesem Freitag, das hat Chiara mal geschaut.
1: Heute wird das Wochenende in der Therme eingeläutet. In der Kisalis-Therme in Bad Kissingen ist heute nämlich Music Night. Zwischen Saunagang und Entspannen könnt ihr da heute Live-Musik erleben und euch auch den ein oder anderen Cocktail gönnen. In Bad Neustadt, da reist man heute dagegen in der Zeit zurück, und zwar ins Mittelalter. Die Salzburg verwandelt sich dort nämlich ab heute in eine mittelalterliche Erlebniswelt mit Wikingern, Musik, Showkämpfen, aber auch Feuershows und jede Menge Mitmachaktionen für eure Kinder. In Kolixheim, da trifft man sich heute dagegen auf der Planwagenfahrt. Das Weingut Möslein lädt nämlich zur Fahrt durch die Zeilitzheimer Weinberge ein. Dazu gibt es verschiedene regionale Weine oder auch Traubensaft. Und alle Fußballfans, die haben ja heute noch ein Date in der Riedelbau Arena. Denn heute steht das nächste Heimspiel unserer Schnüdel an. Um 19 Uhr ist Anpfiff gegen den SC Eltersdorf.
0: Es wird auf jeden Fall ein spannendes Wochenende. 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
2: Ich bin Julia Wasilkow. Guten Morgen. Die Polizei hat nach den tödlichen Schüssen auf zwei Behördenbeschäftigte in Berngau in der Oberpfalz den mutmaßlichen Täter in der Nacht festgenommen. Dabei ist der 60-Jährige durch Schüsse in ein Bein leicht verletzt worden. Der Festnahme war ein stundenlanger Großeinsatz vorausgegangen. Der Mann hatte bei einer routinemäßigen Waffenkontrolle am Nachmittag zwei Mitarbeitende des Landratsamtes erschossen. Anschließend verschanzte er sich in seinem Haus. Er hat 13 Menschen auf einem Militärstützpunkt getötet und 32 weitere verletzt. Dafür wurde ein Mann in den USA zum Tode verurteilt. Bald wird die Strafe vollstreckt und die Welt kann dabei zusehen. Die Hinrichtung des Amokläufers soll live übertragen werden. Franziska Spicker.
3: Die letzte öffentliche Hinrichtung in den USA liegt fast ein Jahrhundert zurück. 1936 war das, noch vor dem Zweiten Weltkrieg. Deshalb ist die Aufruhr nun groß. 2009 hat ein damaliger Psychiater des US-Heeres auf einem Militärstützpunkt 13 Menschen getötet. Anfang Dezember soll er nun hingerichtet werden und das soll über einen Livestream gezeigt werden. Den demokratischen Senator Chris Murphy erinnert das an die Terrormiliz Islamischer Staat.
2: Altkanzler Gerhard Schröder sorgt mit einem Besuch bei Russlands Präsident Putin erneut für Kritik. Schröder war wegen eines neuen Aufsichtsratsposten bei einer russischen Supermarktkette in Moskau und hat dann Putins 74. Geburtstag mitgefeiert. Grüne und FDP kritisieren den Besuch scharf, weil Russland weiter Krieg gegen die Ukraine führt. Immer mehr Jugendliche verlassen die Schule ohne Abschluss. Im Schuljahr 2024/25 waren es knapp

0: knapp 65.000. Das sind über 8% aller Absolventen und die höchste Quote seit 20 Jahren. Das geht aus Daten des Statistischen Bundesamts hervor.
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2: Die Erkältungssaison startet langsam. Der Unterfränkische Hausärzteverband registriert vor allem aber steigende Corona-Zahlen. Die Verläufe sind meist mild. Viele Infektionen dürften wegen seltener Tests aber auch unentdeckt bleiben. Das Abwassermonitoring in Schweinfurt bestätigt aber die derzeit hohe Virusaktivität. Bei anderen Infektionen wie dem grippalen Infekt ist die Lage derzeit noch entspannt. Mit dem Herbst rechnen die Ärzte jedoch auch hier mit mehr Erkrankungen. Die Suche nach Känguru Timo in den Haßbergen dauert an. Das etwa 15 Kilo schwere Rotnacken-Wallaby wird seit der Nacht zum 28. September vermisst. Nach Angaben des Schlossparks Gleisenau kommt das Tier mit den kühleren Temperaturen gut zurecht und findet ausreichend Nahrung. Sorge bereitet den Betreibern vor allem der Straßenverkehr.
3: Wir halten euch weiter auf dem Laufenden. 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
3: Ja, also heute merkt man schon, dass Herbst ist. Es hat geregnet, es ist nasskalt. Wir haben Temperaturen um die 6 Grad, die sich noch ein bisschen kühler anfühlen durch den Wind. Kai, wo liegen denn die Temperaturen an diesem Wochenende?
4: Das ist frisch, ja. Erstens mal durch den Wind und zweitens mal durch die feuchte Luft. Heute sind es 12 bis 15 Grad, morgen so um die 15 Grad und knapp darüber. Am Sonntag wieder knapp darunter. Heute zieht es zu, vor allen Dingen am Nachmittag fallen Regen und Nieselregen mit böigem Südwestwind. Morgen sind ein paar Schauer unterwegs, die am Nachmittag nachlassen. Und auch der Sonntag bringt nur ein ganz, ganz leichtes Schauerrisiko. Übrigens, zu Wochenbeginn wird es abseits zäher Nebelfelder freundlicher und milder.
3: Dankeschön, Kai.
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3: Das sieht gut aus. Wir haben Freitag und mal keine Stauungen. Deutlich weniger los als im Berufsverkehr sonst so. Machen sich da alle ein schönes langes Wochenende. Auf jeden Fall kommt ihr gut durch. Wollen wir hoffen, dass dabei bleibt. Fahrt nicht zu schnell. Bergheim wird zum Beispiel geblitzt. Höhe Wasserturm und Schweinfurt-Kutschumacher Straße. Auch hier bitte nicht zu schnell fahren. Und noch ein Hinweis. Framersbach, die Ortsdurchfahrt Höhe Tankstelle, ist momentan in beiden Richtungen gesperrt. Mehrere Bäume liegen da auf der Fahrbahn.
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3: Mit Frank Beil. Ich wünsche einen schönen Freitag.

0: Der Freitagmorgen bei Radio Gong, 7:10. Wir machen euch startklar für das Wochenende. Ein Wochenende, wo es hoch hinausgeht. In Würzburg geht es zum Beispiel in den Weltraum bei den ersten Space Days an der Uni. Da erfahrt ihr, wie Roboter in der Raumfahrt eingesetzt werden und wie die Kommunikation im All funktioniert und ja, über alles, was die Uni momentan so forscht. Es gibt auch diverse Mitmachstationen. Das Schöne ist, es kostet nichts. Ihr müsst euch nur anmelden. Den Link gibt's auf radiogong.com. Die ersten Space Days an der Uni. Hoch hinaus geht's auch auf dem Flugplatz in Hettstadt am Sonntag. Da werden am Sonntag die Drachen steigen gelassen beim Drachenfest. Aber auch im Rest der Region gibt's einiges zu erleben. Zum Beispiel bei den verkaufsoffenen Sonntagen.
1: Zum einen freuen wir uns an diesem Wochenende auf gleich zwei verkaufsoffene Sonntage, beispielsweise in Schweinfurt. Da steht am Sonntag nämlich nicht nur der Erntedankmarkt an. Auch die Geschäfte in der Schweinfurter Innenstadt öffnen am Sonntag, während ihr euch auf dem Marktplatz an zahlreichen Ständen Regionales holen könnt. Dazu gibt's auch Drinks und Leckereien wie Federweiser und eure Kids dürfen sich auch auf Kinderschminken und ein Kinderkarussell freuen. Aber auch in Gerolzhofen ist verkaufsoffen und das sogar inklusive großer Herbstmarkt, aber auch Autoherbst und eben geöffneten Läden. Und für alle frühen Vögel gibt es schon ab den Morgenstunden einen Flohmarkt in der Altstadt. Für alle Feinschmecker unter euch geht's am Wochenende dann in die Rhön und zwar auf den Rhöner Wurstmarkt in Ostheim. 15.000 Menschen aus ganz Europa werden da auf der Feinschmeckermesse erwartet, wo Erzeuger ihre Wurst und ihren Schinken präsentieren und niemand Geringeres als Bundesminister Alois Rainer den traditionellen Wurstanschnitt vornimmt.
0: Ja. Findet's heraus. 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

Den kennen wir doch. Ist das nicht? Ja, das ist Nico Santos, der singende Hauptpreis. Nächste Woche wird er bei dem Verein auf der Vereinsparty performen, ja, der bis heute 12 Uhr die meisten Spenden für seine Vereinsprojekte gesammelt hat. Und immer wenn er singt, gibt's für den schnellsten Verein, der sich meldet, 100 Euro extra Spende. Und die Anki vom FV Karlstadt war wieder die schnellste und hat die 100 Euro für ihren Verein geholt. Bis 12 Uhr geht das Spenden um die Wette sammeln auf Radio Gong noch. Es gibt dabei eigentlich nur Gewinner, denn in einer Woche haben wir schon über 40.000 Euro eingesammelt. Aktuell führen die Fußballer aus Albestadt mit über 19.000 Euro für den Vereinsbus. Dicht auf den Fersen aber die Fußballer aus Karlstadt, fast 13.000 zusammen. Vielleicht holt aber auch noch der Tennisclub Rimpa auf. Die sind bei 7.000, Bergheim bei 3.000, Iphofen bei 1.000. Bis 12 Uhr läuft das große Spendenbattle noch um die Vereinsheimparty mit Nico Santos. Und natürlich, es gibt eigentlich nur Gewinner, denn alle Vereinsprojekte können ja mit dem Geld super verwirklicht werden. Ich bin gespannt auf noch eine andere Challenge, die heute Abend startet bei Spitzhüttel in Neubrunn. Die erste Sofa-Challenge. Wer hält's am längsten auf dem Sofa aus? Wer aufsteht, verliert. Wer als letzter sitzen bleibt, gewinnt das Sofa im Wert von über 2.000 Euro. Da werden wir auf jeden Fall mal hinschalten. Mal gucken, wie lange das dauert. Ich kann mich erinnern, 2003 hat man mal einen Kino-Dauer-Weltrekord im Cinemax, war das in Würzburg damals. Über 60 Stunden hat Timothy Weber damals auf dem Kinosessel verbracht und sich, glaube ich, mehr als 30 Filme reingezogen. Mal gucken, wie lange es dauert, bis wir einen Sieger der Sofa-Challenge haben. Mal ein anderer Wettkampf. Es muss ja nicht immer Marathon oder Ultralauf sein. Die erste Sofa-Sit-Challenge heute Abend.

0: 19 nach 7 mit Radio Gong, eurem Heimvorteil. Heute ist der 9. Oktober. Wir helfen euch dabei, dass ihr keinen Geburtstag mehr verpasst. Tom Siebert aus Holzkirchhausen, das sollte man nicht verpassen. Der wird heute 13. Ganz liebe Grüße von seinen Eltern, auch deinem Bruder. Grüße aber auch an die Tanja nach Frickenhausen heute zum Geburtstag. Die ganze Clique grüßt dich ganz lieb und macht dir heute einen richtig schönen Tag. Deine BFF, Bini und Marco mit Kevin grüßen dich ganz lieb. Und unser Geburtstagskind des Tages, die Lisa Schramm aus Würzburg, wird 39. Grüße von Florian, Silas und danke, dass du immer für uns da bist, schreiben sie hier. Dafür gibt es den Geburtstagsgutschein des Tages für einen der DM-Märkte. Lass dich schon feiern. Happy Birthday.
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0: Schönen Freitagmorgen mit Radio Gong, eurem Heimvorteil. Es ist gleich 7:30.
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2: Ich bin Christian Heider. Guten Morgen. Corona ist in Unterfranken wieder stärker auf dem Vormarsch. Nach Angaben des Unterfränkischen Hausärzteverbands steigen die Fallzahlen derzeit an und auch das Abwassermonitoring in Schweinfurt zeigt seit Wochen eine hohe Virusaktivität. Noch hält sich die Zahl der anderen Infektionen, zum Beispiel grippale Infekt, in Grenzen. Mit den sinkenden Temperaturen jetzt im Herbst dürften die Zahlen aber demnächst wieder steigen. Mit Blick auf die erwartete Grippewelle ab Anfang Dezember empfehlen Ärzte spätestens ab Ende Oktober eine Grippeschutzimpfung. Nach langer Zeit gibt es in der Hohen Rhön wieder einen bestätigten Wolfsriss. Ein Wolf aus dem dort bekannten Rudel hat ein Schaf getötet, teilt das Landesamt für Umwelt mit. Der letzte nachgewiesene Angriff auf ein Nutztier liegt mehr als ein Jahr zurück. In diesem Jahr waren Wölfe in der Region bereits mehrfach beobachtet worden. Der aktuelle Fall zeigt nun, dass die Tiere nicht nur durch die Rhön streifen, sondern dort auch wieder Nutztiere angreifen. Für Weidetierhalter gewinnt das Thema damit erneut an Bedeutung. Über 200 Wurstsorten, tausende Besucher und jede Menge regionales Handwerk. In Ostheim vor der Rhön steigt am Wochenende der 13. Rhöner Wurstmarkt. Die Veranstalter rechnen mit etwa 20.000 Besuchern. Rund 50 Aussteller aus der gesamten Rhön präsentieren ihre Spezialitäten. Zur Eröffnung morgen werden prominente Politiker erwartet, darunter Bundeslandwirtschaftsminister Alois Rainer. So viele Jugendliche wie seit 20 Jahren nicht mehr verlassen die Schule ohne Abschluss. Im Schuljahr 2024/25 waren es nach Angaben des Statistischen Bundesamtes knapp 65.000 junge Menschen. Das entspricht mehr als 8% aller Schulabgängerinnen und Abgänger. Die Quote ist damit auf den höchsten Stand seit 2 Jahrzehnten gestiegen.
0: Wir halten euch darüber weiter auf dem Laufenden hier beim Heimvorteil.
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0: Kalt ist es heute Morgen. Einstellige Werte, stellenweise nur 4, 5 Grad. Zum Glück noch über 0 Grad. Kai, ist das jetzt typisches Oktoberwetter und bleibt's dabei?
3: Absolut. Das ist jetzt genau das Wetter, das für diese Jahreszeit richtig ist und nicht zu warm und nicht zu kalt. Wobei es nächste Woche wieder wärmer werden wird als im langjährigen Mittel. Der heutige Tag bringt viele Wolken, anfangs noch milchigen Sonnenschein. Am Nachmittag gibt es dann leichten Regen und Nieselregen. Das Ganze bei Böen im Südwestwind und Höchstwerten von 12 bis 15 Grad. Ähnliche Temperaturen mit um die 15 Grad gibt es auch morgen. Kann auch knapp darüber sein. Erst noch mal mit ein paar Schauern und schwachen Gewittern. Später mit immer mehr Sonne. Und leicht wechselhaft ist auch der Sonntag.
0: Dankeschön, Kai.
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0: Es läuft eigentlich heute Morgen. Wir haben

0: keine größeren Verzögerungen im Berufsverkehr, ist deutlich weniger los. Aber Vorsicht, Ortsdurchfahrt von Frammersbach ist immer noch gesperrt. Da ist ein Baum umgefallen, nachdem ein Auto dagegen gefahren ist. Wird aber in der nächsten halben Stunde wieder freigemacht, vor allem für die Busse, die dort lang müssen. Nicht zu schnell fahren. Bergheim, Höhe Wasserturm, wird beidseitig geblitzt. Schweinfurt, Kurt-Schumacher-Straße und Hennebergstraße und B8 Rossbrunn Richtung Uettingen auch am Blitzer.
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0: Mit Frank Beil. Ich wünsche einen schönen Freitag.

0: Gesungene Vorfreude aufs Wochenende. Freitagmorgen hier auf Radio Gong um 7:09. Und Vorsicht, wenn ihr heute Morgen mit dem Auto unterwegs seid, gerade so in Waldstücken oder an Waldrändern. Es ist wieder Zeit für Wildwechsel. Und da gab es heute Morgen einen Wildunfall auf der B19 gleich mit mehreren Wildschweinen zwischen der Autobahnauffahrt Heidingsfeld und Würzburg. Ist mittlerweile wieder alles aufgeräumt, aber in den nächsten Tagen, vor allem in den Abend- und frühen Morgenstunden, besonders vorsichtig fahren. Wildwechselgefahr. Ja, so langsam bekommen wir einen Vorgeschmack, was Herbst ist und bedeutet. Das war gestern schon anderes Wetter als in den letzten Tagen. Die ersten, habe ich gehört, sind schon ins Reisebüro und haben sich mal nach Urlaub im Süden erkundigt. Ich übrigens auch. Ich habe mal geguckt, was es so alles gibt momentan. Also an vielen Reisezielen warten noch Sonne, warme Tage und sogar badetaugliches Meer. Und das in unter 5 Stunden Flugzeit. Zum Beispiel Zypern. Zypern, 3 bis 4 Flugstunden von hier, bietet noch 23 Grad warmes Wasser und tagsüber Temperaturen über 26 Grad. Da gibt es die Woche schon für 466 Euro mit Flug und Hotel. Ähnlich weit weg ist Antalya in der Türkei, auch noch 26 Grad, mehr sogar 24 Grad warm, gibt schon ab 300 Euro pro Woche und Person. Und Ägypten fliegt man ein bisschen länger, 4 bis 5 Stunden, aber 31 Grad für all die, die Hitze lieben, die bekommen sie noch in Ägypten, das Meer auch mit 25 Grad, ziemlich warm, um die 600 Euro die Woche zu haben mit Flug und Hotel. Ein bisschen teurer die Kanaren, so ab 700 Euro. Da auch 28 Grad, mehr noch 23 Grad. Es soll aber auch Leute geben, die freuen sich jetzt auf die graue, dunkle, kalte Jahreszeit, auf den Herbst und auch schon auf den Winter. Und da haben wir genau das Richtige für euch.
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0: Einen schönen Freitagmorgen hier auf Radio Gong. Wir versuchen euch startklar fürs Wochenende zu machen. Und für all die am letzten Wochenende vergessen haben einzukaufen, den Feiertag am Samstag letzte Woche vergessen haben und am Sonntag nichts zu Hause zu essen hatten, die werden jetzt entschädigt. Gleich 4 verkaufsoffene Sonntage an diesem Wochenende in Schweinfurt, in Geo, in Markt Heidenfeld und in Gemünden. Ein Markt wie Mittelalter auf der Burg Salzburg in Bad Neustadt, das sind unsere Ausflugstipps fürs Wochenende für alle Mittelalter-Fans.
1: Unsere Gäste erwartet auf der Salzburg natürlich eine wunderschöne, geschichtsträchtige Kulisse. Und dazu kommt unser authentischer historischer Markt mit Lager, Händlern, vorführendes Handwerk, Musik und Showkämpfe. Und uns ist besonders wichtig, dass unsere Gäste in eine andere Zeit versetzt werden und sich in dieser Atmosphäre besonders wohlfühlen.
0: Ja, der Mittelaltermarkt in Bad Neustadt. Unser Feinschmecker-Tipp, der führt in die Rhön. Der Rhöner Wurstmarkt am Wochenende in Ostheim. Rhöner Wurstmarkt, ich habe das gar nicht so auf dem Schirm gehabt, aber da kommen über 10.000 Menschen aus ganz Europa zu dieser Feinschmecker-Messe. Morgen um 10 nicht Bieranstich, sondern Wurstanschnitt durch den Bundesagrarminister. Da geht es im wahrsten Sinne des Wortes um die Wurst an diesem Wochenende. Auch beim Fußball geht es um die Wurst und ihr könnt mit dabei sein mit mehr als nur einer Stadionwurst. 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Wir machen euch zum VIP. Alex aus der Sportredaktion, gegen wen geht's denn?
2: Ja, unsere Schweinfurter sind heute Abend zu Hause gegen Eltersdorf in der Riedelbau-Arena gefordert. Und es wird so langsam mal wieder Zeit für einen Sieg. Den letzten gab es Ende August, wenn wir den Pokal mal ausklammern. Immerhin einen Punkt gab es ja letzte Woche auswärts gegen das Spitzenteam aus Unterhaching. Heute heißt es also Daumen drücken auf den besten Plätzen im Stadion und dazu lecker essen und Getränke genießen. Sollte eigentlich was werden mit einem Heimsieg, denn in der Regionalliga gab es bislang 2 Duelle

0: Und beide haben die Schnüdel mit jeweils 4 eigenen Toren gewonnen. 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
1: Ich bin Julia Wassilkow. Guten Morgen. Mitten in der Nacht hat die Polizei in der Oberpfalz zugeschlagen. Nach tödlichen Schüssen in Berngau ist der mutmaßliche Täter festgenommen worden. Er hatte zwei Mitarbeitende des Landratsamts Neumarkt erschossen. Moritz Einzel.
2: Der Mann und die Frau wollten am Nachmittag eine routinemäßige Waffenkontrolle durchführen. Da eröffnete der 60-Jährige das Feuer. Anschließend verschanzte er sich in seinem Wohnhaus. Gegen 2.20 Uhr in der Nacht dann der Zugriff. Polizeisprecherin Corinna Wild.
3: Das ist durch ein schlagartiges Eindringen von unseren Spezialkräften der Fall gewesen. Und so konnte man dann den mutmaßlichen Schützen überwältigen und letztendlich dann auch festnehmen.
2: Motiv und weitere Hintergründe sind noch unklar.
1: Mit einer Reform will die Bundesregierung den Führerschein günstiger machen. Doch wie viel können Fahrschüler künftig tatsächlich sparen? Bundesverkehrsminister Bilger hat jetzt zum ersten Mal konkrete Zahlen genannt. Es sollen mehrere hundert Euro, im besten Fall sogar bis zu 1000 Euro sein, sagte Bilger der Welt. Bei den Schülerprotesten in Frankreich sind gestern mehr als 70.000 Menschen auf die Straße gegangen. Ein Großteil von ihnen hat an Aktionen vor Schulgebäuden teilgenommen, die weiteren an Protestmärschen. Mehr als 500 Personen wurden festgenommen. Seit Mitte September wollen Schülerinnen und Schüler mit den Blockaden bessere Lernbedingungen durchsetzen. Mit einem Länderspiel gegen Australien starten die deutschen Fußballerinnen heute in die WM-Saison. Vor der WM 2027 in Brasilien will Bundestrainer Christian Wück sein Team gegen außereuropäische Gegner testen. Gegnerinnen in Karlsruhe sind die Australierinnen. Am Dienstag spielen die deutschen Frauen dann in Bremen gegen Japan.
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4: Trotz Energiekrise und wirtschaftlich schwieriger Zeiten bewerten die Unternehmen den Standort Mainfranken weiter als positiv. Im aktuellen Standortreport der Industrie- und Handelskammer Würzburg-Schweinfurt erhält die Region die Note 2,7. Besonders gelobt werden die hohe Lebensqualität, die gute Verkehrsanbindung sowie die Universität Würzburg und die THWS als wichtige Ausbildungs- und Innovationspartner. Kritik gibt es vor allem an Bürokratie, Behördenservice und fehlenden digitalen Angeboten. Wegen des Verdachts auf schweren Raub sitzt ein 22-Jähriger in Schweinfurt in Untersuchungshaft. Er soll in der Nacht zum Mittwoch gegen 1:30 einer gleichaltrigen Frau das Handy entrissen haben, als sie zu Fuß unterwegs war. Danach flüchtete der Mann. Die Polizei startete sofort eine Fahndung und nahm den Tatverdächtigen kurze Zeit später fest. Ein Alkoholtest ergab mehr als 2 Promille.
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0: Ja, seit gestern seit langem mal wieder Regen. Ja, hatten wir lange nicht. Vor allem so kräftig und mit Wind. Wie sieht's denn damit heute und am Wochenende aus, Kai?
2: Heute kommt der nächste Regen. Es wird aber nicht so viel sein. Wir starten jetzt erst einmal noch mit Sonnenschein, oft milchigem Sonnenschein in den Freitag. Die Wolken werden rasch kompakter und spätestens am Nachmittag fällt dann etwas Regen. Die Temperaturen erreichen nur noch so 12 bis maximal 15 Grad und der Südwestwind frischt böig auf. Das Wochenende bleibt unbeständig und wechselhaft, dazu auch windig. Morgen mit einigen, am Sonntag nur noch mit einzelnen Schauern.
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0: Eigentlich ist nicht so viel los, deutlich weniger Verkehr. Trotzdem habt ihr im Berufsverkehr gerade in Würzburg Verzögerungen von maximal 5 bis 8 Minuten, vor allem auf dem Stadtring. Ansonsten läuft der Verkehr, Bad Kissingen nicht zu schnell fahren, Schönbornstraße wird überwacht, auch in Schweinfurt, da stehen sie ja gleich doppelt, Kurt-Schumacher-Straße und Hennebergstraße. Außerdem Blitzer ja Würzburg-Ludwigstraße, gerade neu reingekommen, Marienbrunn, 70er-Zone Richtung Esselbach, Bergtheimhöhe, Wasserturm. Und nicht zu schnell fahren, Rossbrunn, immer noch der Blitzanhänger, hat immer noch keiner abgeholt, Richtung Oettingen wird immer noch geblitzt.
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0: Mit Frank Beil. Ich wünsche einen schönen Freitag.

Wir singen uns schon mal warm für nächste Woche mit Nico Santos. Der singende Hauptpreis. Nächste Woche spielt er bei dem Verein auf der Vereinsparty, der bis heute 12 Uhr die meisten Spenden für seine Vereinsprojekte gesammelt hat. Und immer wenn er singt, gibt's für den schnellsten Verein, der sich meldet, nochmal 100 Euro extra Spende obendrauf. Gerade war Anne vom SV Bergtheim die schnellste. Die wollen ja mit ihrem Badminton-Verein Schwarzlicht-Badminton etablieren. Ja, nicht mal 4 Stunden noch, dann steht der Sieger des Spenden um die Wette sammelns hier auf Radio Gong fest, wobei ja alle 5 Vereine Gewinner sind. Über 40.000 Euro haben unsere 5 Vereine aus der Region über Radio Gong in nicht mal einer Woche gesammelt. Bei den Fußballern in Albelstadt stehen wir bei über 19.000 Euro, aber die brauchen das Geld auch für einen neuen Vereinsbus. In Karlstadt hat der Fußballverein auch schon knapp über 13.000 Euro für die Sanierung gesammelt. Der Tennisclub in Rimpa liegt bei 7.000, wie gesagt, der Badmintonverein in Bergtheim bei 3 und Iphofen steht bei etwas über 1.000. Bis 12 Uhr läuft das Finale der großen Um-die-Wette-Spendenaktion auf Radio Gong noch. Jeder kann mit seiner Spende noch wichtige Vereinsprojekte unterstützen. Auf radiogong.com gibt es den Link zu den Spendenprojekten. Ja, und heute wird es nochmal spannend für uns alle. Heute um 12.40 Uhr geht es dann für alle um ein neues iPhone. Es geht darum, den Gong Code zu knacken, mit dem ihr das Telefon entsperren könnt. Die Zahlen dafür haben wir euch ja diese Woche schon präsentiert. Ne? Montag war die 8 dran, Dienstag 5, Mittwoch 1, gestern die 9. Heute habe ich, glaube ich, die 8 gehört. Wie lauten die 6 Ziffern im Gong-Code? Um 12.40 Uhr habt ihr den ersten Versuch. Der oder die Erste darf live im Radio versuchen, den Gong-Code zu knacken. Sind alle Ziffern richtig? Gibt es das neue iPhone 18? Ansonsten probieren wir es endlich schon nochmal. Und ich bin mir ziemlich sicher, wir werden ihn heute knacken. Den Gong-Code für das neue iPhone 18. Ansonsten, wenn ihr euer Glück herausfordern wollt, heute Abend sind nochmal 120 Millionen im Euro-Checkpot. Für allen, denen das iPhone nicht reicht. Einen schönen Freitag!

0: 17 nach 8, auf dass wir alle an diesem Wochenende die Zeit unseres Lebens haben. The time of our lives. Wir haben mal für euch geschaut, über welche Feste und Events man an diesem Wochenende so alles spricht bei uns.
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2: Alles hat ein Ende, nur die Wurst hat zwei. Und davon gibt's am Wochenende reichlich, denn bei uns in Ostheim vor der Rhön wird die Marktstraße wieder zur großen Wurstmeile. Rund 50 Metzger und Direktvermarkter aus der bayerischen, hessischen und thüringischen Rhön bringen ihre Spezialitäten mit, von hausgemachter Wurst bis wild und bio. Und weil es um die Wurst geht, wird am Sonntag natürlich auch die beste Blutwurst gekürt. Dafür ist sogar extra eine Jury dabei. Der Rhöner Wurstmarkt läuft am Samstag und Sonntag jeweils von 10 bis

0: 18 Uhr. Aus Ostheim, Leon Wagner.
1: Ritterturniere, Feuershow und Markttreiben. Bei uns auf der Salzburg bei Bad Neustadt könnt ihr das komplette Wochenende ins Mittelalter abtauchen. Der Mittelaltermarkt Salzburg Histories, Mittelalter auf der Salzburg, hat gerade für junge Besucher viel zu bieten, wie Veranstalter Marco Boche weiß.
2: Kinder können bei uns nicht nur zuschauen, sondern selbst mitmachen. Beim Kinderritterturnier, Kinder Armbrustschießen, Kinder schminken oder auch im Märchenzelt zuhören, sowie die Erwachsenen ebenfalls. Und die familienfreundlichen Showkämpfe sind hier auch nicht zu vergessen. Und danach kann man wunderschön im Badezuber sich wieder sauber machen.
1: Ihr könnt natürlich auch noch mittelalterliche Gerichte in der Taverne probieren und am Feuer den Spielleuten lauschen. Von der Salzburg, Felicia Stichter.
3: Hier bei uns in und um Schweinfurt feiert man gleich zwei verkaufsoffene Sonntage an diesem Wochenende. Zum einen in Schweinfurt, da ist am Sonntag nämlich nicht nur Erntedankmarkt, nee, auch die Geschäfte in der Schweinfurter City öffnen ihre Türen. Zusätzlich werden eben auf dem Marktplatz selbst hergestellte Produkte angeboten und ihr dürft euch auch auf Kinderschminken und ein Kinderkarussell freuen. Aber auch in Gerolzhofen kann man am Sonntag shoppen und das sogar inklusive großem Herbstmarkt, Autoherbst und eben geöffneten Läden. Bereits in den Morgenstunden gibt es außerdem in der Altstadt auch einen großen Flohmarkt. Das Ganze startet um 10 Uhr mit dem bunten Markttreiben und ab 12 Uhr dürfen dann auch die Geschäfte ihre Türen öffnen. Aus Schweinfurt, Chiara Köhnlein.
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0: Ganz viel Liebe in diesen Freitag, der 9. Oktober und kurz nach 8:30.
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2: Ich bin Christian Heider. Guten Morgen. Husten, Schnupfen, ja und auch Corona. Die Erkältungssaison nimmt langsam Fahrt auf. Der Unterfränkische Hausärzteverband beobachtet derzeit steigende Corona-Fallzahlen in der Region. Die Verläufe seien meist deutlich milder als früher. Zudem dürfte die Dunkelziffer höher liegen, weil sich die Menschen natürlich nicht mehr so oft testen. Die hohe Virusaktivität wird aber durch das Abwassermonitoring in Schweinfurt bestätigt. Noch ist die Lage bei Infektionskrankheiten insgesamt, also zum Beispiel bei grippalen Infekten, aber entspannt. Durch das kühlere Herbstwetter rechnen die Ärzte in den kommenden Wochen aber mit mehr Erkrankungen. Zeugnistag für die Region Mainfranken. Im neuen Standortreport der Industrie- und Handelskammer Würzburg-Schweinfurt legen die Betriebe aus der Region ihren Blick auf die Region dar.
3: Insgesamt sind die Unternehmen durchaus zufrieden. Aus 64 Themenfeldern entsteht die Gesamtnote 2,7. Minimal schlechter als bei der letzten Befragung 2021. Vor dem Hintergrund von Energie- und Wirtschaftskrise aber ein ordentliches Ergebnis, so die IHK. Punkten kann Mainfranken unter anderem mit seiner guten Wohn- und Lebensqualität. Gerade im Wettbewerb um Fachkräfte gehe es längst nicht mehr nur um Geld und Aufstiegschancen, sondern auch um das passende Umfeld zum Leben. Christoph Schmidt, Nachrichtenredaktion.
2: Der Wolf ist in der Rhön wieder nicht nur zu sehen, sondern auch aktiv auf Beutefang gegangen. Nach Angaben des Landesamts für Umwelt wurde dort ein Schaf von einem Wolf aus dem bekannten Rudel Hohe Rhön gerissen. Damit gibt es erstmals seit über einem Jahr wieder einen bestätigten Wolfsangriff auf ein Nutztier in der Region. Nachdem es in den vergangenen Monaten

0: Gutachten bereits mehrere Sichtungen gegeben hatte, dürfte der Fall besonders die Schafhalter in der Rhön aufhorchen lassen. In der norwegischen Hauptstadt Oslo wird am späten Vormittag verkündet, wer in diesem Jahr den Friedensnobelpreis erhält. Die Jury hatte dieses Mal die Wahl zwischen 287 Nominierten, deutlich weniger als im vergangenen Jahr. Damals hatte die venezolanische Oppositionsführerin Maria Corina Machado den Preis bekommen.
1: Wir werden euch weiter auf dem Laufenden halten hier beim Heimvorteil.
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1: Ja, es hat geregnet, mittlerweile ist es aber wieder trocken. Wie schaut es denn aus am Wochenende mit Regen oder vielleicht auch mit etwas Sonnenschein? Kai, wann ist es am Wochenende noch am freundlichsten?
3: Es ist ziemlich gleich. Der Einstieg heute ins Wochenende bringt so 2 Stunden Sonnenschein. Es zieht mehr und mehr zu. Und am Nachmittag fallen dann leichter Regen und Nieselregen bei böigem Südwestwind und nur 12 bis maximal 15 Grad. Morgen sind noch einige Schauer, vielleicht auch kurze Gewitter unterwegs. Am Nachmittag wird es eine Spur freundlicher. Am Sonntag ist es umgekehrt. Da ist es am Vormittag eine Spur freundlicher und am Nachmittag etwas bewölkter. Jeweils kriegen wir 4 Stunden Sonnenschein bei um die 15 Grad.
1: Dankeschön, Kai.
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1: Es ist ein ruhiger Freitagmorgen auf den Straßen. Keine größeren Verkehrsstörungsmeldungen. Wollen wir hoffen, dass dabei bleibt. Haltet euch an die Geschwindigkeitsbegrenzungen. Immer wieder kommen hier neue Blitzereien. Würzburg, Ludwigstraße, Bad Kissingen, Schönbornstraße, Marienbrunn, 70er, Richtung Esselbach, Bergheim, Höhe Wasserturm und Schweinfurt, Kurt-Schumacher Straße und Hennebergstraße.
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1: Mit Frank Beil. Ich wünsche einen schönen Freitag.

0: 41, welcome to Hard Light. Hier ist der Heimvorteil. Und wir haben was gegen den Herbstblues. Jetzt, wo der Herbst so langsam kommt, es öfter mal regnet und draußen kalt wird, ist vielleicht mal wieder die Zeit gekommen für ein richtig gutes, schönes Buch und einen Termin auf der Couch. Ja? Hashtag Buchmesse, Hashtag BookTok, Hashtag Lilly Lukas, unser Local aus Würzburg, stellt jetzt am Wochenende auf der Buchmesse in Frankfurt ihren neuen Bestseller New Adult-Roman vor.
1: New Memories ist der 8. und letzte Band meiner Green Valley-Reihe, mit der für mich alles losging, zumindest als Lilly Lukas. Ich habe den ersten Band vor ungefähr 8 Jahren geschrieben. Das war also eine ordentliche Reise und ich freue mich riesig, dass der letzte Band jetzt diese Woche auf Platz 1 der Spiegel-Bestsellerliste eingestiegen ist. Da bin ich unfassbar glücklich, weil einen schöneren Abschluss hätte ich mir, glaube ich, nicht erträumen können.
0: Glückwunsch an Lilly Lukas, Nummer 1 der Spiegel-Bestsellerliste. Wird nicht heute noch der Literatur... Nee, es war gestern der Literaturnobelpreis. Der kommt vielleicht nächstes Jahr. Glückwunsch an Lilly Lukas. Auch wie gemacht für die graue Jahreszeit sind nicht nur Bücher, sondern auch Computerspiele. Immerhin zockt mittlerweile mehr als jeder zweite Erwachsene zumindest gelegentlich Video- oder Computerspiele oder auch Handygames. Und Gonghörer David Erstling hat wieder ein Spiel für die Community entwickelt, das ihr kostenlos jetzt erstmal testen könnt. Sein letztes Spiel war ja das Spiel zum Wahldrama um Timmy. Jetzt hat er ein neues Computergame fertig und da sucht er noch Tester, die das kostenlos spielen. David.
2: Ja, mein Handygame Plume Lords ist ein Auf-

0: Aufbaustrategiespiel fürs Android-Gerät. Du hast letztlich ein eigenes Dorf, in dem du Krieger ausbildest, Sammler ausbildest, Gebäude baust und die weiterentwickelst und am Ende auf der Gegner-Map die ganzen Dörfer der Gegner zerstören musst, um am Ende der Plumlord zu werden. Die Gegner sind auch KI-definierte Gegner, das heißt, man spielt nicht gegen echte Menschen im PvP.
1: Das wäre doch was fürs Wochenende. Ein neues Game testen, das es noch gar nicht gibt.
0: Jetzt bin ich in der geschlossenen Testphase. Google sagt, bevor wir das in den Play Store lassen, muss das erstmal getestet werden. Und hier würde ich mich ganz doll freuen, wenn aus der Radiogong-Community Leute sind, die sagen, ey, ich helfe dir dabei. Dann müsst ihr dieses Spiel aber 14 Tage lang testen. Bedeutet 14 Tage am Stück, jeden Tag einmal aufmachen und kurz einmal zocken.
1: Gibt Schlimmeres, als jeden Tag ein Spiel zu testen, oder? Wenn ihr das Spiel testen wollt, schickt uns oder David eine E-Mail. Davids E-Mail ist info@marketingagentur-erstling.de oder einfach studio@radiogong.com. Werdet zum Spieletester. Zwei Locals von hier, die gegen den Herbstblues kämpfen. Die eine mit Herzschmerzromanen für die Seele, der andere mit Computergames. Und das könnt ihr sogar kostenlos testen übers Wochenende. In diesem Sinne, auf ein schönes Wochenende. Heute ist Freitag. Der 9. Oktober.

Hier ist der Heimvorteil, hier ist Radio Gong. Wir sagen euch, was abgeht in eurer Heimat, wo seit gestern ein Klavier vor dem Mainfrankentheater in Würzburg steht. Viele fragen sich, ist das der nächste Fall für das Schwarzbuch der Steuerzahler? Ein Klavier vor dem Mainfrankentheater? Nein, das Klavier ist für uns alle da. Es ist eins von 30 Klavieren, die der Verein Piano Bombing vor der Verschrottung gerettet hat, restauriert hat und in 15 deutschen Städten im öffentlichen Raum aufstellt. Würzburg ist jetzt als 16. Stadt auch mit dabei.

Das restaurierte und künstlerisch gestaltete Klavier steht unterm Vordach des Mainfrankentheaters. Es ist ein Geschenk und darf ab sofort von allen benutzt werden. Gestern wurde das Klavier aus Hannover nach Würzburg gebracht. Hat dort schon viel erlebt. Unter anderem hat Clouseau drauf gespielt oder Bosse oder Kraftklub. Fahr in Urlaub von den Ärzten hat signiert. Und ab sofort darf jeder drauf klimpern. Ich weiß nicht, ob das eine gute oder schlechte Idee ist. Wir werden es heute mal ausprobieren und mal zuhören. Schauen wir heute mal vorbei beim Klavier, was vor dem Mainfrankentheater für alle steht zum Spielen. Wir schauen heute auch auf die Space Days mal an der Uni. Space Days, alles über die Raumfahrt, ist kostenlos mit Mitmachaktionen. Ist das wirklich so gut? Mehr dazu bei Chiara jetzt in der Show. Euch einen schönen Freitag und bis Montag.

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2: Ich bin Julia Wasilkow. Guten Morgen. Für viele ist er mittlerweile unbezahlbar geworden. Der Führerschein, das will die Bundesregierung ändern. Mit einer Reform soll der Führerschein günstiger werden. Diana Kramer.
3: Im bundesweiten Schnitt kostet der Führerschein aktuell rund 3.400 Euro, teilweise aber auch deutlich mehr. Hier soll die Reform gegensteuern. Mit mehr digitalem Unterricht und weniger Sonderfahrten über Land und nachts zum Beispiel und weniger Papierkram. Stand jetzt sollen die neuen Regeln im neuen Jahr in Kraft treten. Bundestag und Bundesrat müssen noch zustimmen.
2: In Berngau in der Oberpfalz hat ein Mann zwei Mitarbeiter des Landratsamts bei einer Waffenkontrolle erschossen. In der Nacht konnte die Polizei den mutmaßlichen Täter überwältigen und festnehmen. Er soll gestern Nachmittag bei einer routinemäßigen Überprüfung das Feuer eröffnet haben. Anschließend verschanzte er sich in einem Wohnhaus. Warum er die beiden Behördenvertreter getötet hat, ist unklar. Um 11 Uhr verkündet die norwegische Nobeljury, wer den diesjährigen Friedensnobelpreis erhält. Vorgeschlagen worden sind insgesamt 208 Personen und rund 80 Organisationen. Auch US-Präsident Trump ist unter den Nominierten. Dass er geehrt wird, ist aber unwahrscheinlich. Altkanzler Gerhard Schröder sorgt mit einem Besuch bei Russlands Präsident Putin erneut für Kritik. Schröder war wegen eines neuen Aufsichtsratsposten bei einer russischen Supermarktkette in Moskau und hat dann Putins 74. Geburtstag mitgefeiert. Grüne und FDP kritisieren den Besuch scharf, weil Russland weiter Krieg gegen die Ukraine führt.
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4: Schnelles Internet statt Funklöcher. Aus Sicht vieler Unternehmen hat Mainfranken in den vergangenen Jahren einen deutlichen Schritt nach vorne gemacht. Das zeigt der neue Standortreport der Industrie- und Handelskammer Würzburg-Schweinfurt. 7 von 10 Betrieben würden sich erneut in der Region ansiedeln. Als große Zukunftschancen sieht die IHK unter anderem künstliche Intelligenz sowie die Bereiche Drohnen, Software und Forschung. Für den 1. FC Schweinfurt 05 zählt heute Abend nur ein Sieg. Um 19 Uhr ist Aufsteiger Eltersdorf in der Riedelbau Arena im Sachsstadion zu Gast. Nach dem Unentschieden gegen Unterhaching stehen die Schnüdel aktuell auf Platz 14 der Regionalliga Bayern. Der Aufsteiger reist dagegen mit Rückenwind und vor den Schweinfurtern platziert an. Morgen spielt dann Hauptstadt, die Grabfelder reisen zum TSV.

0: Landsberg. Das Wetter in Main-Rhön, Wolken und Sonne. Nachmittags zieht dann von der Rhön her Regen auf bei bis zu 15 Grad. Morgen nach Schauern freundlicher, am Sonntag unbeständig.
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2: Und hallo an alle Autofahrer. Gute Nachrichten für euch. Nach dem Berufsverkehr heute herrscht jetzt schon mal so ein bisschen Wochenende auf den Straßen. Aber ihr solltet trotzdem nicht zu schnell fahren, denn es wird geblitzt. Und zwar in Bergtheim, Höhe des Wasserturms, beidseitig. Aber auch nochmal in Bad Kissingen in der Schönbordstraße stadteinwärts. Und auch nicht zu vergessen, unsere beiden Blitzanhänger. Zum einen in der Kurt-Schumacher-Straße und ja seit gestern auch in der Hennebergstraße, Höhe des MVZs. Gute Fahrt euch!
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0: Kneipe in Bad Kissingen ist heute nämlich Music Night. Zwischen Saunagang und Entspannen könnt ihr da heute Live-Musik erleben und euch auch den ein oder anderen Cocktail gönnen. In Bad Neustadt, da reist man heute dagegen in der Zeit zurück, und zwar ins Mittelalter. Die Salzburg verwandelt sich dort nämlich ab heute in eine mittelalterliche Erlebniswelt mit Wikingern, Musik, Showkämpfen, aber auch Feuershows und jede Menge Mitmachaktionen für eure Kinder. In Kolixheim, da trifft man sich heute dagegen auf der Planwagenfahrt. Das Weingut Möslein lädt nämlich zur Fahrt durch die Zeilitzheimer Weinberge ein. Dazu gibt es verschiedene regionale Weine. Und alle Fußballfans, die haben ja heute noch ein Date in der Riedelbau Arena. Denn heute steht das nächste Heimspiel unserer Schnüdel an. Um 19 Uhr ist Anpfiff gegen den SC Eltersdorf. 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
1: Heute wird das Wochenende in der Therme eingeläutet. In der Kisalis

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1: Ich bin Christian Heider. Guten Morgen. 70% der Unternehmen in der Region würden sich auch wieder hier in Unterfranken ansiedeln. Diese Zahl zeigt der aktuelle Standortreport der Industrie- und Handelskammer Würzburg-Schweinfurt. Die Standortbedingungen schneiden im Großen und Ganzen gut ab. Christoph Schmidt aus der Nachrichtenredaktion, was loben die Firmen denn hier besonders?
2: Spannenderweise sind die Pluspunkte wirklich breit gefächert. Die Verkehrsanbindung in Mainfranken ist gut. Uni und THWS sorgen nicht nur für qualifizierte Angestellte, sondern liefern auch Ideen und Innovationen, aber auch mit Themen wie Lebensqualität, medizinische Versorgung oder mit einem breiten Kultursport- und Freizeitangebot kann die Region punkten. Gerade solche Faktoren werden nämlich immer wichtiger, denn wer für einen Job den Lebensmittelpunkt wechselt, der sucht mittlerweile auch immer nach einem guten Umfeld für die Familie.
1: Danke, Christoph Schmidt. Erstmals seit mehr als einem Jahr hat ein Wolf in der Hohen Rhön wieder ein Nutztier gerissen. Wie das Landesamt für Umwelt bestätigt, wurde ein Schaf getötet. Bei dem Angreifer handelt es sich um einen bereits bekannten Wolf aus dem Rudel Hohe Rhön. In diesem Jahr waren in der Region bereits mehrfach Wölfe gesichtet worden. Der letzte bestätigte Wolfsriss an einem Nutztier in der Hohen Rhön lag mehr als ein Jahr zurück. Für die Region ist der aktuelle Fall deshalb von besonderer Bedeutung, vor allem für Tierhalter, deren Schafe derzeit auf den Weiden stehen. Zum Sport. Für den FC Schweinfurt 05 gibt es heute Abend ein Flutlichtspiel zu Hause. Ab 19 Uhr ist Aufsteiger Eltersdorf zu Gast. Die Schnüdel stehen nach einem Remis gegen Unterhaching aktuell auf Rang 14 der Bayernliga-Tabelle. Morgen ist dann Hauptstadt beim TSV Landsberg gefordert. In der Eishockey-Bayernliga bestreiten die Schweinfurt Mighty Dogs heute ihr erstes Heimspiel. Nach der Auftaktniederlage sind ab 20 Uhr die Wild Lions am Berg im Eisdom zu Gast. Am Sonntag geht es zum EHC Klostersee. Linke, Grüne und SPD haben ihre Sondierungsgespräche in Berlin.

0: Berlin gestartet. Zum Auftakt verständigten sich die drei Parteien auf gemeinsame Regeln im Umgang mit Antisemitismus. Die Berliner Linken-Chefin Wolter betonte, Jüdinnen und Juden müssten sich in der Hauptstadt sicher fühlen können. Das Wetter in Main-Rhön. Ein Mix aus Sonne und Wolken heute. Am Nachmittag ziehen dann Regenwolken auf. Die Höchstwerte bei 15 Grad. Morgen wird es nach einzelnen Schauern freundlicher. Am Sonntag unbeständig.
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2: Und damit hallo an alle Autofahrer. Gute Nachrichten für euch. Ihr kommt aktuell gut durch. Aber die Stadt, die ja, sammelt scheinbar noch Taschengeld fürs Wochenende. Denn es wird jede Menge geblitzt. Zum einen in Bergtheimhöhe des Wasserturms beidseitig. Aber auch in Bad Kissingen in der Schönbornstraße stadteinwärts blitzen sie. Und nicht zu vergessen unsere beiden Blitzanhänger in der Schweinfurter City. Zum einen ja in der Kurt-Schumacher-Straße, aber auch in der Hennebergstraße stadteinwärts. Gute Fahrt euch!
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0: Disco. Wir feiern den Freitag hier beim Heimfahrtteil, an dem wir so langsam aber sicher einen Vorgeschmack darauf bekommen, was Herbst ist und eigentlich bedeutet. Ja, das war gestern schon sehr herbstliches Wetter. Die ersten sind auch schon ins Reisebüro oder haben im Netz mal nach Urlaub im Süden geschaut. Und tatsächlich, an vielen Reisezielen wartet noch Sonne, warme Tage und sogar badetaugliches Meer auf euch. Und das auch unter 5 Stunden Flugzeit. Zum Beispiel auf Zypern, das sind ja so 3 bis 4 Flugstunden von hier. Und da hat es aktuell noch 23 Grad warmes Wasser und Tageshöchstwerte um die 26 Grad. Gibt's die Woche beispielsweise schon für 466 Euro mit Flug und Hotel. Ähnlich weit weg ist aber auch Antalya in der Türkei, auch mit ähnlichen Temperaturen. Und das gibt es zum Beispiel schon ab 300 Euro pro Woche. Und so richtig heiß ist es noch in Ägypten. Da fliegt man zwar so 4 bis 5 Stunden, ein bisschen länger, aber man hat halt auch nochmal 31 Grad warmes Meer, bis zu 25 Grad warme Tagestemperaturen. Und das alles gibt es auch schon ab 600 Euro, ebenfalls mit Flug und Hotel die Woche. Es soll aber auch Leute geben, die freuen sich schon auf den Herbst bzw. auch schon auf den Winter, also einfach auf die richtig kalte Jahreszeit. Und da haben wir vom Heimvorteil genau das Richtige für euch.
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0: Und jetzt nehmen Sie sich ein bisschen Zeit für das Wort zum Tag.
1: In der Gemeinde St. Adalbero treffe ich mich einmal im Monat mit Senioren im Haus der Kirche. Erst feiern wir Gottesdienst, dann trinken wir gemeinsam Kaffee und ab und zu gibt es einen Programmpunkt. Es gibt eine Routine. Wenn Sie in den Raum kommen, wird der Stammplatz eingenommen. Danach wird sich begrüßt, Kaffee eingeschenkt und geratscht. Ich versuche dann immer, von Tisch zu gehen und mit den Leuten ins Gespräch zu kommen. Sie erzählen mir von ihren Sorgen und Nöten und von früher. Die Erfahrungen von früher mag ich immer besonders gerne, denn es geht um das alte Würzburg, um den Wiederaufbau und die Anfangsjahre nach dem Zweiten Weltkrieg. Bei diesen Erzählungen merke ich, wie zufrieden die Menschen trotz aller Schicksalsschläge sind. Wenn nach 2 Stunden dann alle wieder zu Hause sind, sitze ich manchmal noch in meinem Büro und denke, ich sollte mich viel öfters mit älteren Menschen unterhalten. Man kann von ihnen viel lernen. Wie ist es bei Ihnen? Schwester Katharina Elisabeth, Rita Schwestern Würzburg.
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1: Ich bin Julia Wasilkow. Immer mehr junge Menschen haben keinen Schulabschluss. Laut Statistischem Bundesamt beendeten im Schuljahr 2024/25 knapp 65.000 Jungen und Mädchen ihre Ausbildung ohne Zeugnis. 10 Jahre zuvor waren es rund 45.000 gewesen. Gestiegen ist auch der Anteil der Schulabbrecher. Mit einer Reform will die Bundesregierung den Führerschein günstiger machen. Doch wie viel können Fahrschüler künftig tatsächlich sparen? Bundesverkehrsminister Bilger hat jetzt zum ersten Mal konkrete Zahlen genannt. Es sollen mehrere hundert Euro, im besten Fall sogar bis zu 1.000 Euro sein, sagte Bilger der Welt. Nach den tödlichen Schüssen gestern bei einer Waffenkontrolle in Berngau in der Oberpfalz sitzt der Schock tief. Der Verdächtige wurde festgenommen, doch viele Fragen sind noch offen. Helen Martin.
2: Was war das Motiv des 60-Jährigen? Was sind die weiteren Hintergründe? All das noch unklar. Heute will die Polizei weitere Details bekannt geben. Eine Mitarbeiterin und ein Mitarbeiter des Landratsamts Neumarkt in der Oberpfalz wollten gestern eine routinemäßige Waffenkontrolle bei dem mutmaßlichen Täter durchführen. Der eröffnete plötzlich das Feuer. Der 54-jährige Mann und seine 45 Jahre alte Kollegin sterben.
1: Linke, Grüne und SPD wollen am Vormittag ihre Sondierungsgespräche für eine neue Berliner Landesregierung fortsetzen. Heute soll unter anderem über den Landeshaushalt beraten werden. Die Finanzlage ist angespannt. Grundlage der Sondierungsgespräche ist eine gemeinsame Vereinbarung der drei Parteien. Darin haben sie sich auf Grundsätze zum Schutz jüdischen Lebens verständigt.
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3: Die Erkältungssaison startet langsam. Der Unterfränkische Hausärzteverband registriert vor allem aber steigende Corona-Zahlen. Die Verläufe sind meist mild. Viele Infektionen dürften wegen seltener Tests aber auch unentdeckt bleiben. Das Abwassermonitoring in Schweinfurt bestätigt aber die derzeit hohe Virusaktivität. Bei anderen Infektionen wie dem grippalen Infekt ist die Lage derzeit noch entspannt. Mit dem Herbst rechnen die Ärzte jedoch auch hier mit mehr Erkrankungen. Die Suche nach Känguru Timo in den Haßbergen dauert an. Das etwa 15 Kilo schwere Rotnacken-Wallaby wird seit der Nacht zum 28. September vermisst. Nach Angaben des Schlossparks Gleisenau kommt das Tier mit den kühleren Temperaturen gut zurecht und findet ausreichend Nahrung.

0: Sorge bereitet den Betreibern vor allem der Straßenverkehr. Das Wetter in der Region Main-Rhön. Heute wechseln sich Sonne und Wolken ab. Ab dem Nachmittag von der Rhön her zieht Regen auf. Dazu werden 15 Grad erreicht. Morgen zeigt sich das Wetter nach einigen Schauern freundlicher. Am Sonntag ist es dann wechselhaft.
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2: Und hallo an alle Autofahrer. Gute Nachrichten für euch. Sowohl in und um Schweinfurt haben wir freie Straßen aktuell. Aber wir sollten trotzdem unsere Blitzer nicht vergessen. Zum einen ja unsere beiden Blitzanhänger in der Schweinfurter City. Die stehen ja aktuell in der Hennebergstraße auf Höhe des MVZs und in der Kurt-Schumacher-Straße. Aber auch in Bad Kissingen wird geblitzt, und zwar in der Schönbornstraße stadteinwärts. Gute Fahrt euch!
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Taylor Swift begleitet uns in den Freitagvormittag hier beim Heimvorteil, an dem wir euch sagen, was abgeht in eurer Heimat und euch ready fürs Wochenende machen. Und da dürfen wir uns ja direkt auf zwei verkaufsoffene Sonntage freuen. Zum einen ja in Schweinfurt, das ist nämlich nicht nur Erntedankmarkt, sondern eben auch verkaufsoffener Sonntag. Da könnt ihr euch dann am Marktplatz regional hergestellte Produkte anschauen. Dazu gibt es aber auch Speisen und Getränke, darunter zum Beispiel Federweiser. Und eure Kids dürfen sich auf Kinderschminken und auch ein Kinderkarussell freuen. Aber auch in Gerolzhofen trifft man sich am Sonntag zum Shoppen. Da ist nämlich zum einen großer Herbstmarkt, aber auch Autoherbst und eben geöffnete Läden am Sonntag. Bereits in den Morgenstunden gibt es in der Altstadt auch schon einen Flohmarkt. Um 10 Uhr startet das bunte Markttreiben da und ab 12 dürfen dann auch die Geschäfte ihre Türen öffnen. Und der Ausflugstipp für alle Feinschmecker an diesem Wochenende: der Röner Wurstmarkt in Ostheim. 15.000

1000 Menschen aus ganz Europa werden da auf der Feinschmeckermesse erwartet, wo Erzeuger eben ihre Wurst und ihren Schinken präsentieren und niemand Geringeres als Bundesminister Alois Rainer den traditionellen Wurstanschnitt vornimmt. Findet am Samstag und Sonntag ab 10 Uhr statt und alle Veranstaltungstipps gibt's natürlich wie gewohnt nochmal auf radiogong.com für euch zum Nachlesen. Viel Spaß euch!

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1: Ich bin Christian Heider. Corona ist in Unterfranken wieder stärker auf dem Vormarsch. Nach Angaben des Unterfränkischen Hausärzteverbands steigen die Fallzahlen derzeit an und auch das Abwassermonitoring in Schweinfurt zeigt seit Wochen eine hohe Virusaktivität. Noch hält sich die Zahl der anderen Infektionen, zum Beispiel grippale Infekt, in Grenzen. Mit den sinkenden Temperaturen jetzt im Herbst dürften die Zahlen aber demnächst wieder steigen. Mit Blick auf die erwartete Grippewelle ab Anfang Dezember empfehlen Ärzte spätestens ab Ende Oktober eine Grippeschutzimpfung. So viele Jugendliche wie seit 20 Jahren nicht mehr verlassen die Schule ohne Abschluss. Im Schuljahr 2024/25 waren es nach Angaben des Statistischen Bundesamtes knapp 65.000 junge Menschen. Das entspricht mehr als 8% aller Schulabgängerinnen und Abgänger. Die Quote ist damit auf den höchsten Stand seit 2 Jahrzehnten gestiegen. Das Wetter heute. Wolken und sonnige Abschnitte im Lauf des Nachmittags von der Rhön her Regen. Die Temperaturen steigen auf maximal 15 Grad. Morgen lockert's nach ersten Schauern auf. Am Sonntag bleibt die Wetterlage unbeständig.
2: Danke, Christian Heider. Und damit der Blick auf die Straßen, wo es aktuell gut für euch aussieht. Aber Achtung, es wird geblitzt und zwar in Bad Kissingen in der Schönbornstraße stadteinwärts. Und auch nicht zu vergessen unsere beiden neuen Mitbewohner, unsere Blitzanhänger in der Schweinfurter City, in der Hennebergstraße und auch nochmal in der Kurt-Schumacher-Straße. Gute Fahrt euch!
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0: Nico Santos geht's rein in den Freitagvormittag hier beim Heimvorteil, an dem wir euch sagen, was abgeht in der Region. Und da haben wir ja seit gestern das erste öffentliche Klavier. Ja, ein Klavier, wo sich jeder, der will, hinsetzen kann und drauf losklimpern kann. 30 solche Klaviere sind auch schon in ganz Deutschland auf öffentlichen Plätzen aufgestellt. Ein Geschenk von Piano Bombing e.V. Das ist ein Verein, der alte Klaviere vor der Verschrottung rettet und dann restauriert. In 16 deutschen Städten stehen auch schon solche Klaviere. In Schweinfurt und Mainröhren zwar noch nicht, aber in der Würzburger Innenstadt. Und das haben meine Kolleginnen Fele und Emily mal für euch getestet.
1: Ja, das ist unsere Praktikantin Emmy, die wesentlich mehr Talent im Klavierspielen hat als ich und den Mut hatte, sich hier mitten vors Mainfranken-Theater zu setzen und Klavier zu spielen. Denn hier steht tatsächlich ein Klavier einfach so jetzt rum. Jeder kann es tatsächlich benutzen. Das Besondere ist, es ist recycelt worden und es haben sogar schon Bosse oder Clouseau drauf gespielt. Und ich muss sagen, ja, es kostet wirklich ganz schön viel Mut, mitten in der Öffentlichkeit sich hier hinzusetzen und einfach mal ein bisschen Klavier zu spielen, weil ja auf einmal doch ganz viele Menschen gucken und auch einfach zuhören können, wie man sich so schlägt. Aber ich muss auch sagen, es hat wirklich eine ganz tolle Atmosphäre, denn auf einmal entwickelt sich einfach so ein hektischer Freitagmorgen in eine ganz romantische Szene, die auch ein bisschen wie in so einem Film ist.
0: Ja, was sagt ihr? Wird es ein Trend, spontanes Klavierspielen in der City? Wenn man Klavier spielen kann, ist es ja eigentlich schön. Aber mal sehen, wann das erste öffentliche Klavier dann auch den Weg nach Mainröhren findet. Wir haben dazu auf jeden Fall mal einen Post auf unseren Socials gemacht. Also kommentiert mal gerne, welche Musikinstrumente ihr euch noch so auf öffentlichen Plätzen wünscht.

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1: Ich bin Julia Wasilkow. Kreml-Chef Putin feiert Geburtstag und der Altkanzler feiert mit. Auf Gerhard Schröder prasselt nach dem Besuch in Russland heftige Kritik ein. Die Grünen-Politikerin Göring Eckardt schrieb bei X: Eine Schande für Deutschland, ein Verrat an Europa. Deutliche Worte fand auch Marie-Agnes Strack-Zimmermann. Die Vorsitzende des Verteidigungsausschusses des Europaparlaments schrieb: Gerhard Schröder, Deutschlands frechster Rentner. Für viele ist er mittlerweile unbezahlbar geworden. Der Führerschein, das will die Bundesregierung ändern. Mit einer Reform soll der Führerschein günstiger werden. Diana Kramer.
2: Im bundesweiten Schnitt kostet der Führerschein aktuell rund 3.400 Euro, teilweise aber auch deutlich mehr. Hier soll die Reform gegensteuern. Mit mehr digitalem Unterricht und weniger Sonderfahrten über Land und nachts zum Beispiel und weniger Papierkram. Stand jetzt sollen die neuen Regeln im neuen Jahr in Kraft treten. Bundestag und Bundesrat müssen noch zustimmen.
1: In Frankreich reagiert die Regierung erstmals mit konkreten Maßnahmen auf die anhaltenden Proteste von Schülerinnen und Schülern. Kurzfristig sollen 3000 Vertretungslehrer eingesetzt werden. Sie sollen an den Schulen helfen, an denen der Lehrermangel am drängendsten ist. In Frankreich demonstrieren seit Wochen Schülerinnen und Schüler für bessere Lernbedingungen. Ärger vor dem Formel-1-Rennen in Singapur. Am Eingang zum Fahrerlager sind mehrere Personen festgenommen worden. Wie Bild Online berichtet, fanden die Behörden bei Kontrollen offenbar E-Zigaretten und nicht versteuerte Zigaretten. Unter den Festgenommenen sollen auch Mitglieder von Formel-1-Teams sein. Vapen ist in Singapur komplett verboten. Allein für die Nutzung können umgerechnet rund 7.000 Euro Strafe fällig werden.
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3: Trotz Energiekrise und wirtschaftlich schwieriger Zeiten bewerten die Unternehmen den Standort Mainfranken weiter als positiv. Im aktuellen Standortreport der Industrie- und Handelskammer Würzburg-Schweinfurt erhält die Region die Note 2,7. Besonders gelobt werden die hohe Lebensqualität, die gute Verkehrsanbindung sowie die Universität Würzburg und die THWS als wichtige Ausbildungs- und Innovationspartner. Kritik gibt es vor allem an Bürokratie, Behördenservice und fehlenden digitalen Angeboten. Wegen des Verdachts auf schweren Raub sitzt ein 22-Jähriger in Schweinfurt in Untersuchungshaft. Er soll in der Nacht zum Mittwoch gegen 2:30 einer gleichaltrigen Frau das Handy entrissen haben, als sie zu Fuß unterwegs war. Danach flüchtete der Mann. Die Polizei startete sofort eine Fahndung und nahm den Tatverdächtigen kurze Zeit später fest. Ein Alkoholtest ergab mehr als 2 Promille. Das Wetter. Heute wechseln sich in der Region Wolken und Sonnenschein ab. Am Nachmittag zieht von der Rhön her Regen auf. Die Temperaturen maximal 15 Grad. Morgen zunächst Schauer, dann wird's etwas besser. Am Sonntag bleibt sie doch unbeständig.
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4: Und hallo an alle Autofahrer. Gute Nachrichten für euch. Sowohl in und um Schweinfurt sieht's richtig gut aus. Aber Achtung, nicht zu schnell fahren, denn wir haben nach wie vor Blitzer. Zum einen in Bad Kissingen in der Schönbornstraße stadteinwärts. Und auch kleiner Reminder von der Yvonne eben. In Schweinfurt in der Hennebergstraße steht noch immer der Blitzanhänger. Gute Fahrt euch!
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0: Wir feiern den Auftakt ins Wochenende hier beim Heimvorteil, an dem ja wirklich wieder einiges hier in der Region ansteht. Sollte es also dazu kommen, dass ihr heute oder morgen es nicht zum Einkaufen schafft, keine Sorge, wir haben gleich 4 verkaufsoffene Sonntage an diesem Wochenende in Schweinfurt, Gerolzhofen, Marktheidenfeld und auch Gemünden. Aber auch eine Zeitreise ins Mittelalter können wir machen, denn auf der Burg Salzburg in Bad Neustadt findet ein Mittelaltermarkt statt. Unser Ausflugstipp für dieses Wochenende.
1: Unsere Gäste erwartet auf der Salzburg natürlich eine wunderschöne geschichtsträchtige Kulisse. Und dazu kommt unser authentischer historischer Markt mit Lager, Händlern, vorführendes Handwerk, Musik und Showkämpfe. Und uns ist besonders wichtig, dass unsere Gäste in eine andere Zeit versetzt werden und sich in dieser Atmosphäre besonders wohlfühlen.
0: Ja, und unser Feinschmecker-Tipp am Wochenende ist der Röner Wurstmarkt in Ostheim, wo 15.000 Menschen aus ganz Europa erwartet werden. 50 lokale Metzger präsentieren da ihre Wurst in wirklich allen Variationen. Bedeutet also, im wahrsten Sinne geht es am Wochenende um die Wurst. Und das auch beim Fußball. Und ihr könnt mit dabei sein, und zwar mit mehr als nur einer Stadionwurst. Alex.
2: Ja, unsere Schweinfurter sind heute Abend zu Hause gegen Eltersdorf in der Riedelbau-Arena gefordert und es wird so langsam mal wieder Zeit für einen Sieg. Den letzten gab es Ende August, wenn wir den Pokal mal ausklammern. Immerhin einen Punkt gab es ja letzte Woche auswärts.

gegen das Spitzenteam aus Unterhaching. Heute heißt es also Daumen drücken auf den besten Plätzen im Stadion und dazu lecker essen und Getränke genießen. Sollte eigentlich was werden mit einem Heimsieg, denn in der Regionalliga gab es bislang 2 Duelle und beide haben die Schnüdel mit jeweils 4 eigenen Toren gewonnen. Jetzt also eine WhatsApp mit dem Hashtag Schnüdel ins Gongstudio schicken und dann als VIP heute Abend live im Stadion mit dabei sein.

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1: Ich bin Christian Heider. Wie attraktiv ist die Region eigentlich als Wirtschaftsstandort? Die Antwort vieler Unternehmen fällt recht positiv aus. Im neuen Industrie- und Handelskammer Standortreport würden sich rund 70% der befragten Betriebe erneut hier ansiedeln. Verbesserungen sehen sie vor allem im Bereich Breitband und Mobilfunk. Da sind sie sehr zufrieden. Für die Zukunft rechnet die IHK mit neuen Chancen durch künstliche Intelligenz und moderne Sicherheitstechnologie. Der Friedensnobelpreis geht in diesem Jahr an die südafrikanische Juristin Navi Pillay. Das Nobelkomitee in Oslo ehrt sie für ihren Einsatz für das Völkerrecht sowie im Kampf gegen Kriegsverbrechen und Völkermord. Pillay stand an der Spitze des Internationalen Ruanda-Tribunals und war von 2008 bis 2014 UN-Hochkommissarin für Menschenrechte. Der Preis ist mit 12 Millionen schwedischen Kronen, also gut 1 Million Euro, dotiert. Verliehen wird er dann am 10. Dezember in Oslo. Das Wetter in Main-Rhön, Wolken und Sonne. Am Nachmittag zieht von der Rhön her Regen auf bei bis zu 15 Grad. Morgen nach Anfangsschauern freundlicher. Der Sonntag wird unbeständig.
2: Danke, Christian Heider. Und damit der Blick auf die Straßen, wo ihr nach wie vor gut durchkommt. Aber Achtung, wir sollten unsere zwei Mitbewohner nicht vergessen. Unsere beiden Blitzanhänger in der Schweinfurter City. Die stehen ja zum einen in der Hennebergstraße auf Höhe des MVZs und auch nochmal in der Kurt-Schumacher-Straße. Euch allen da draußen eine gute Fahrt.
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0: Mit Marc Forster geht's rein in den Freitagmittag hier beim Heimvorteil. Und ich glaube, nach dem ja dann doch sehr herbstlichen Wetter gestern, sind wir dann alle doch ready für ein bisschen schöneres Wetter. Daher mal die Frage an Kai Zorn aus der Gong-Wetter-Redaktion. Was werden denn so die schönsten Tage am Wochenende?
1: Es ist ziemlich gleich. Der Einstieg heute ins Wochenende bringt so 2 Stunden Sonnenschein, es zieht mehr und mehr zu und am Nachmittag fallen dann leichter Regen und Nieselregen bei böigem Südwestwind und nur 12 bis maximal 15 Grad. Morgen sind noch einige Schauer, vielleicht auch kurze Gewitter unterwegs, am Nachmittag wird es eine Spur freundlicher, am Sonntag ist es umgekehrt, da ist es am Vormittag eine Spur freundlicher und am Nachmittag etwas bewölkter. Jeweils kriegen wir 4 Stunden Sonnenschein bei um die 15 Grad.

0: mit diesem Song verabschiede ich mich heute von euch. Mein Name ist Chiara Köhnlein und ihr wart wie immer the cherry on top für mich. Und jetzt ganz viel Spaß mit Kollege Tobi Grimm.
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4: 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FC Schweinfurt 05.
5: Am Freitag kommt der SC Eltersdorf ins Sackstadion und wir wollen endlich wieder 3 Punkte einfahren. Dafür brauchen wir aber eure Unterstützung. Also kommt alle am Freitag.

0: um 19 Uhr ins Sackstadion. Gemeinsam holen wir die 3 Punkte. Auf geht's, Schnüdel! Schweinfurt!
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1: Ich bin Julia Wasilkow. Seit Jahrzehnten setzt sie sich für Menschenrechte ein. Das ist jetzt mit dem Friedensnobelpreis honoriert worden. Bekommen hat ihn die südafrikanische Menschenrechtlerin Navatim Pillay. Sie ist 85 Jahre alt, war 6 Jahre lang UN-Hochkommissarin für Menschenrechte und zuvor Richterin am Internationalen Strafgerichtshof in Den Haag. Zuletzt leitete sie eine UN-Kommission, die Menschenrechtsverletzungen im Gazastreifen und in Israel untersuchte. Gestern sind bei einer routinemäßigen Waffenkontrolle in Berngau im Landkreis Neumarkt in der Oberpfalz 2 Behördenmitarbeiter erschossen worden. Laut Bayerns Innenminister Herrmann ist das Motiv des Mannes nach wie vor unklar.
2: Denn das alles ist, nachdem es eine unangekündigte Kontrolle war, ja nicht anzunehmen, dass er darauf in irgendeiner Weise vorbereitet war. Warum das so eskaliert ist, wir wissen das alles zum gegenwärtigen Zeitpunkt nicht.
1: Der 60-Jährige sei zuvor nicht polizeibekannt gewesen, so Herrmann weiter. Der Mann wurde gestern nach einem stundenlangen Einsatz festgenommen. Kreml-Chef Putin feiert Geburtstag und der Altkanzler feiert mit. Auf Gerhard Schröder prasselt nach dem Besuch in Russland heftige Kritik ein. Die Grünen-Politikerin Göring Eckardt schrieb bei X: Eine Schande für Deutschland, ein Verrat an Europa. Deutliche Worte fand auch Marie-Agnes Strack-Zimmermann. Die Vorsitzende des Verteidigungsausschusses des Europaparlaments schrieb: Gerhard Schröder, Deutschlands frechster Rentner. Beamte der US-Einwanderungsbehörde ICE haben bei einem Einsatz wieder einen Menschen angeschossen. Der Vorfall ist nach Behördenangaben gestern im New Yorker Stadtteil Bronx passiert. Dort war der Mann aus der Dominikanischen Republik in einem Auto unterwegs mit einem 5-jährigen Kind auf der Rückbank. Nach den Schüssen protestierten Anwohnerinnen und Anwohner gegen den Einsatz.
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3: Schnelles Internet statt Funklöcher. Aus Sicht vieler Unternehmen hat Mainfranken in den vergangenen Jahren einen deutlichen Schritt nach vorne gemacht. Das zeigt der neue Standortreport der Industrie- und Handelskammer Würzburg-Schweinfurt. 7 von 10 Betrieben würden sich erneut in der Region ansiedeln. Als große Zukunftschancen sieht die IHK unter anderem künstliche Intelligenz sowie die Bereiche Drohnen, Software und Forschung. Für den 1. FC Schweinfurt 05 zählt heute Abend nur ein Sieg. Um 19 Uhr ist Aufsteiger Eltersdorf in der Riedelbau Arena im Sachsstadion zu Gast. Nach dem Unentschieden gegen Unterhaching stehen die Schnüdel aktuell auf Platz 14 der Regionalliga Bayern. Der Aufsteiger reist dagegen mit Rückenwind und vor den Schweinfurtern platziert an. Morgen spielt dann Hauptstadt, die Grabfelder reisen zum TSV Landsberg. Das Wetter in Main-Rhön, Wolken und Sonne. Nachmittags zieht dann von der Rhön her Regen auf bei bis zu 15 Grad. Morgen nach Schauern freundlicher, am Sonntag unbeständig.
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4: Und wir schauen gemeinsam zum Verkehr. Da haben wir für euch aktuell Blitzer, Bad Kissingen, Schönbornstraße, Schweinfurt, Ernst-Zack-Straße. Hier steht ein Blitzanhänger, Höhe ZF. Außerdem hätten wir noch Schweinfurt, Kurt-Schumacher-Straße, ein Blitzanhänger. Und auch in Schweinfurt, Henneberg-Straße, stadteinwärts auf Höhe vom MVZ. Egal wo ihr steckt, eine gute Fahrt.
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4: Servus zusammen.

0: So, Freitag heißt natürlich, wir können uns allmählich mal Gedanken machen über die Wochenendplanung und den ein oder anderen Tipp, den gibt's jetzt auch gerne von uns.
1: Heute wird das Wochenende in der Therme eingeläutet. In der Kisalis-Therme in Bad Kissingen ist heute nämlich Music Night. Zwischen Saunagang und Entspannen könnt ihr da heute Live-Musik erleben und euch auch den ein oder anderen Cocktail gönnen. In Bad Neustadt, da reist man heute dagegen in der Zeit zurück, und zwar ins Mittelalter. Die Salzburg verwandelt sich dort nämlich ab heute in eine mittelalterliche Erlebniswelt mit Wikingern, Musik, Showkämpfen, aber auch Feuershows und jede Menge Mitmachaktionen für eure Kinder. In Kolixheim, da trifft man sich heute dagegen auf der Planwagenfahrt. Das Weingut Möslein lädt nämlich zur Fahrt durch die Zeilitzheimer Weinberge ein. Dazu gibt es verschiedene regionale Weine oder auch Traubensaft. Und alle Fußballfans, die haben ja heute noch ein Date in der Riedelbau Arena. Denn heute steht das nächste Heimspiel unserer Schnüdel an. Um 19 Uhr ist Anpfiff gegen den SC Eltersdorf.

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1: Ich bin Christoph Schmidt. Gut ausgebildete Fachkräfte und viel technologisches Know-how könnten für Mainfranken zum entscheidenden Standortvorteil in der Zukunft werden. Das geht aus dem neuen IHK-Standortreport hervor. Demnach würden sich 7 von 10 Unternehmen wieder für die Region entscheiden. Besonders zufrieden zeigen sich die Betriebe mit den Fortschritten beim Ausbau von Mobilfunk und schnellem Internet in den vergangenen Jahren. Husten, Schnupfen und Corona, die Erkältungssaison nimmt langsam Fahrt auf. Der Unterfränkische Hausärzteverband beobachtet derzeit steigende Corona-Fallzahlen in der Region. Die Verläufe seien meist deutlich milder als früher. Zudem dürfte die Dunkelziffer höher liegen, weil sich viele Menschen nicht mehr testen. Seit Jahrzehnten setzt sie sich für Menschenrechte ein. Das wird jetzt mit dem Friedensnobelpreis honoriert. Bekommen hat ihn die südafrikanische Menschenrechterin Navathem Pillay. Sie ist 85 Jahre alt, war 6 Jahre lang UN-Hochkommissarin für Menschenrechte und zuvor Richterin am Internationalen Strafgerichtshof in Den Haag. Das Nachmittagswetter, Wolken und Sonne, es kann auch mal regnen, bis zu 15 Grad.
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2: Der Blick zum Verkehr an dieser Stelle. Wir haben aktuell für euch keine größeren Verkehrsstörungen. Blitzer gibt es aber. Und zwar beispielsweise Bad Kissingen, Schönbornstraße wird geblitzt. Und dann gibt es noch Blitzanhänger. Schweinfurt, Ernst-Sack-Straße, Höhe ZF. Außerdem stehen sie auch in Schweinfurt, Kurt-Schumacher-Straße und Schweinfurt, Henneberg-Straße, stadteinwärts auf Höhe des MVZ. Wo ihr steckt, gute Fahrt.
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0: Hasselhoff. Für Diskussionen sorgt gerade Altkanzler Schröder. Er ist gerade in Russland und hat mit Kreml-Chef Putin Geburtstag gefeiert. Die Grünen-Politikerin Katrin Göring-Eckardt bezeichnete den Besuch als Schande. Thomas Bremser.
1: Bei einem Handshake lachen Schröder und Putin in die Kamera. Sie verbindet eine lange Freundschaft, trotz des russischen Angriffskriegs in der Ukraine. Zeitgleich zum Schröder-Besuch ließ Putin die Ukraine wieder massiv angreifen. Der ukrainische Präsident Selenskyj bezeichnete den Angriff mit 25 Toten als ein Geburtstagsgeschenk für Putin.

0: Es ist die weltweit wichtigste Auszeichnung für Verdienste um Abrüstung, Frieden und Menschenrechte. Der Friedensnobelpreis geht in diesem Jahr an die Südafrikanerin Nawentem Pillay. Das hat das norwegische Nobelkomitee in Oslo mitgeteilt. Die südafrikanische Juristin mit indischen Wurzeln wird für ihren mutigen Einsatz für das Völkerrecht sowie ihren Einsatz gegen Kriegsverbrechen und Genozid gewürdigt. Der Autobauer BMW hat einem Zeitbericht zufolge ein Leasingangebot für den Landtagspräsidenten von Sachsen-Anhalt zurückgezogen. Laut dem Bericht geschah dies am Dienstag, als Tobias Rausch von der AfD in das Amt gewählt wurde. Er ist der erste AfD-Politiker in Deutschland, der zum Präsidenten eines Landtags gewählt wurde. Mit einem Länderspiel gegen Australien starten die deutschen Fußballerinnen heute in die WM-Saison. Vor der WM 2027 in Brasilien will Bundestrainer Christian Wück sein Team gegen außereuropäische Gegner testen. Gegnerinnen in Karlsruhe sind die Australierinnen. Am Dienstag spielen die deutschen Frauen dann in Bremen gegen Japan.
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2: Heimspiel unter Druck. Der FC Schweinfurt 05 empfängt heute Abend in der Regionalliga Aufsteiger Eltersdorf. Anpfiff ist um 19 Uhr. Die Schnüdel brauchen Punkte, um den Abstand zur Spitze nicht noch größer werden zu lassen. Nach dem Remis gegen Unterhaching stehen sie derzeit auf Platz 14. Morgen Nachmittag steht dann das nächste Spiel für den TSV Aubstadt an. Die Grabfelder empfangen den TSV Landsberg zum Kellerduell Vorletzter gegen Letzter in der Regionalliga-Tabelle. Außerdem greifen morgen auch die Würzburger Kickers nach der Länderspielpause wieder in der dritten Liga an. Sie empfangen zu Hause Hansa Rostock. Das Nachmittagswetter: Wolken und Sonne im Wechsel, es kann später aber auch mal regnen. Bis zu 15 Grad, morgen wird's dann etwas freundlicher.
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3: Der Blick zum Verkehr an dieser Stelle. Wir haben aktuell für euch keine größeren Verkehrsstörungen. Blitzer gibt's aber. Und zwar beispielsweise Bad Kissingen, Schönbornstraße wird geblitzt. Und dann gibt's noch Blitzanhänger. Schweinfurt, Ernst-Sack-Straße, Höhe ZF. Außerdem stehen sie auch in Schweinfurt-Kurt-Schumacher-Straße und Schweinfurt-Henneberg-Straße stadteinwärts auf Höhe des MVZ. Wo ihr steckt, gute Fahrt.
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3: Servus zusammen.

0: Ganz neue Musik auf dem Gong Hitradar. Neue Single von Purple Disco Machine mit Meek und Test My Luck. Ja, das Glück getestet haben wir gerade auch. Unser iPhone 18 ist weg, Code ist geknackt und die Daniela hat's gewonnen am Schluss.
1: 851987.
0: Daniela, der Code ist richtig. Glückwunsch an dieser Stelle. Wie bist du denn da drauf jetzt gekommen?
1: Tatsächlich habe ich am 5. Mai Geburtstag und ich weiß, dass am 8.5. euer Gründungsjahr war, wo ihr auf Fender gegangen seid. Und nur das Jahr ist nicht ganz so von meinem Geburtstag.
0: Richtig, es ist der Gong-Geburtstag tatsächlich. 8.5.1987. Also, mit dem Gong-Geburtstag 851987 ging das Handy jetzt raus an Daniela. Und über was man sonst noch so redet, hört er jetzt im Talkabout.
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3: Hier bei uns in und um Schweinfurt feiert man gleich zwei verkaufsoffene Sonntage an diesem Wochenende. Zum einen in Schweinfurt, da ist am Sonntag nämlich nicht nur Erntedankmarkt, nee, auch die Geschäfte in der Schweinfurter City öffnen ihre Türen. Zusätzlich werden eben auf dem Marktplatz selbst hergestellte Produkte angeboten und ihr dürft euch auch auf Kinderschminken und ein Kinderkarussell freuen. Aber auch in Gerolzhofen kann man am Sonntag shoppen und das sogar inklusive großem Herbstmarkt, Autoherbst und eben geöffneten Läden. Bereits in den Morgenstunden gibt es außerdem in der Altstadt auch einen großen Flohmarkt. Das Ganze startet um 10 Uhr mit dem bunten Markttreiben und ab 12 Uhr dürfen dann auch die Geschäfte ihre Türen öffnen. Aus Schweinfurt, Chiara Köhnlein.
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2: Ich bin Christoph Schmidt. Erstmals seit mehr als einem Jahr hat ein Wolf in der Hohen Rhön wieder ein Nutztier gerissen. Wie das Landesamt für Umwelt bestätigt, wurde ein Schaf getötet. Bei dem Angreifer handelt es sich um einen bereits bekannten Wolf aus dem Rudel Hohe Rhön. In diesem Jahr waren in der Region bereits mehrfach Wölfe gesichtet worden. Der letzte bestätigte Wolfsriss an einem Nutztier in der Hohen Rhön liegt aber mehr als ein Jahr zurück. Für die Region ist der aktuelle Fall deshalb von besonderer Bedeutung, vor allem für Tierhalter, deren Schafe derzeit auf den Weiden stehen. Für Diskussionen sorgt gerade Altkanzler Schröder. Er ist gerade in Russland und hat mit Kremlchef Putin Geburtstag gefeiert. Die Grünen-Politikerin Katrin Göring-Eckardt bezeichnete den Besuch als Schande. Zeitgleich zum Schröder-Besuch ließ Putin in der Ukraine wieder massiv angreifen. Der ukrainische Präsident Zelensky bezeichnete den Angriff mit 25 Toten als ein Geburtstagsgeschenk für Putin. Das Nachmittagswetter. Wolken und Sonne im Wechsel. Später kann es auch mal regnen bei bis zu 15 Grad. Der Samstag wird freundlicher.
3: Blick zum Verkehr an der Stelle. Aktuell für euch Blitzer, Bad Kissingen, Schönbornstraße und dann in Schweinfurt Blitzanhänger. Einmal Ernst-Sachs-Straße, Höhe ZF, Kurt-Schumacher-Straße und Henneberg-Straße, stadteinwärts Höhe MVZ. Gute Fahrt.
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0: Radio Gong live aus Schweinfurt an diesem Freitagnachmittag. Neues Single von Michael Schulte und Cover Up bei eurem Sender mit Heimvorteil. Und natürlich auch mit dem neuesten und aktuellsten Gossip. Über was wird denn aktuell so gequatscht?
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2: Alles hat ein Ende, nur die Wurst hat zwei. Und davon gibt's am Wochenende reichlich, denn bei uns in Ostheim vor der Rhön wird die Marktstraße wieder zur großen Wurstmeile. Rund 50 Metzger und Direktvermarkter aus der bayerischen, hessischen und thüringischen Rhön bringen ihre Spezialitäten mit, von hausgemachter Wurst bis Wild und Bio. Und weil's um die Wurst geht, wird am Sonntag natürlich auch die beste Blutwurst gekürt. Dafür ist sogar extra eine Jury dabei. Der Rhöner Wurstmarkt läuft am Samstag und Sonntag jeweils von 10 bis 18 Uhr. Aus Ostheim, Leon Wagner.
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1: Ich bin Gregor Jose Moser. Seit Jahrzehnten setzt sie sich für Menschenrechte ein und dafür wird sie jetzt mit dem Friedensnobelpreis geehrt. Die südafrikanische Juristin Navanethem Pillay, das teilte das Nobelkomitee in Oslo mit. Die 85-Jährige war in Südafrika seit den 1960er Jahren als Anwältin tätig, verteidigte auch Anti-Apartheid-Aktivisten. Später war sie unter anderem Richterin am Internationalen Strafgerichtshof in Den Haag. Wie konnte die routinemäßige Waffenkontrolle in Berngau in der Oberpfalz gestern so eskalieren? Zwei Mitarbeitende des Landratsamtes Neumarkt sind erschossen worden. Das Motiv des Tatverdächtigen ist immer noch unklar. Dazu Bayerns Innenminister Herrmann.
2: Es gibt keine Einträge in den polizeilichen Dateien über ihn. Es gibt auch bei Staatsschutz und Verfassungsschutz nach gegenwärtigem Stand keine Erkenntnis über den Täter, sodass auch nach gegenwärtigem Stand wir keinerlei Anzeichen für eine extremistische Gesinnung in welche Richtung auch immer haben.
1: Der 60-Jährige wurde bei seiner Festnahme schwer verletzt. Er liegt jetzt im Krankenhaus. Linke, Grüne und SPD setzen ihre Sondierungsgespräche für eine neue Berliner Landesregierung fort. Es soll unter anderem über den Landeshaushalt beraten werden. Grundlage der Sondierungsgespräche ist eine gemeinsame Vereinbarung der drei Parteien. Darin haben sie sich auf Grundsätze zum Schutz jüdischen Lebens verständigt. In Frankreich reagiert die Regierung erstmals mit konkreten Maßnahmen auf die anhaltenden Proteste von Schülern. Kurzfristig sollen 3000 Vertretungslehrer eingesetzt werden. Sie sollen an den Schulen helfen, an denen der Lehrermangel am drängendsten ist. In Frankreich demonstrieren seit Wochen Schülerinnen und Schüler für bessere Lernbedingungen.
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3: Gut ausgebildete Fachkräfte und viel technologisches Know-how könnten für Mainfranken zum entscheidenden Standortvorteil in der Zukunft werden. Das geht aus dem neuen IHK-Standortreport hervor. Demnach würden sich 7 von 10 Unternehmen wieder für die Region entscheiden. Besonders zufrieden zeigen sich die Betriebe mit den Fortschritten beim Ausbau von Mobilfunk und schnellem Internet in den vergangenen Jahren. Husten, Schnupfen und Corona, die Erkältungssaison nimmt langsam Fahrt auf. Der Unterfränkische Hausärzteverband beobachtet derzeit steigende Corona-Fallzahlen in der Region. Die Verläufe seien meist deutlich milder als früher. Zudem dürfte die Dunkelziffer höher liegen, weil sich viele Menschen nicht mehr testen. Das Nachmittagswetter, Wolken und Sonne, es kann auch mal regnen, bis zu 15 Grad.
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4: Blick zum Verkehr an der Stelle. Aktuell für euch Blitzer, Bad Kissingen, Schönbornstraße und dann in Schweinfurt Blitzanhänger einmal Ernst-Sachs-Straße, Höhe ZF, Kurt-Schumacher-Straße und Hennebergstraße, stadteinwärts Höhe MVZ. Gute Fahrt.
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4: Servus zusammen.

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1: Ritterturniere, Feuershow und Markt treiben. Bei uns auf der Salzburg bei Bad Neustadt könnt ihr das komplette Wochenende ins Mittelalter abtauchen. Der Mittelaltermarkt Salzburg Histories, Mittelalter auf der Salzburg, hat gerade für junge Besucher viel zu bieten, wie Veranstalter Marco Boche weiß.
2: Kinder können bei uns nicht nur zuschauen, sondern selbst mitmachen. Beim Kinderritterturnier, Kinder Armbrust schießen, Kinder schminken oder auch im Märchenzelt zuhören, so wie die Erwachsenen ebenfalls. Und die familienfreundlichen Schulen. Kämpfe sind hier auch nicht zu vergessen. Und danach kann man wunderschön im Badezuber sich wieder sauber machen.
1: Ihr könnt natürlich auch noch mittelalterliche Gerichte in der Taverne probieren und am Feuer den Spielleuten lauschen. Von der Salzburg, Felicia Stichter.
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1: Ich bin Christoph Schmidt. Ein vermeintlicher Polizist und ein falscher Arzt haben mit Schockanrufen bei zwei Rentnern in der Region Geld und Schmuck erbeutet. In Würzburg verlangte der falsche Polizist Geld für die Kaution des Sohnes des Geschädigten. Der habe angeblich einen tödlichen Unfall verursacht. Der Rentner übergab Bargeld und Schmuck im niedrigen fünfstelligen Bereich. Ein weiterer Fall ereignete sich in Zeil am Main. Dort forderte ein angeblicher Arzt rund 50.000 Euro für angeblich dringend benötigte Krebsmedikamente des Sohnes. Wie konnte die routinemäßige Waffenkontrolle in Berngau in der Oberpfalz gestern so eskalieren?

0: Zwei Mitarbeitende des Landratsamtes Neumarkt wurden erschossen. Das Motiv des 60 Jahre alten Tatverdächtigen ist noch immer unklar. Er selbst wurde schwer verletzt. Polizei und Behörden liegen keinerlei Informationen über den Mann vor. Er war also noch in keiner Form auffällig. Das Nachmittagswetter, Wolken und Sonne, dazu kann es immer wieder mal regnen. Die Temperaturen um 15 Grad. Morgen wird's dann etwas freundlicher.
1: Blick zum Verkehr an der Stelle. Aktuell für euch Blitzer, Bad Kissingen, Schönbornstraße und dann in Schweinfurt Blitzanhänger einmal Ernst-Sachs-Straße, Höhe ZF, Kurt-Schumacher-Straße und Henneberg-Straße, stadteinwärts Höhe MVZ. Gute Fahrt.
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0: Birds of a Feather. Das ist Billie Eilish bei Radio Gong live aus Schweinfurt. Und leicht wie eine Feder verabschiede ich mich jetzt rein ins Wochenende. Bleibt gesund, seid lieb zueinander. Tobi ist raus und danke fürs Zuhören. Ciao.
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0: bin Gregor Jose Moser. Der Bund und die Deutsche Bahn wollen in den kommenden 5 Jahren deutlich weniger hochbelastete Strecken sanieren als bisher geplant. Bis 2031 sollen nur noch 13 statt 21 Strecken umfassend erneuert werden. Die übrigen Sanierungen folgen später. Warum, weiß Thomas Bremser.
1: Dass die Bahn so oft zu spät kommt, liegt vor allem am maroden und überlasteten Netz. Darum will der Konzern in den kommenden Jahren besonders viel befahrene Strecken grundlegend modernisieren. Die Sanierungen werden jetzt gestreckt, weil 4 große Baustellen pro Jahr das Netz zu stark belasten würden. Laut Bahnchefin Paller wolle man die Sanierungen effizienter umsetzen. Für Fahrgäste heißt das, die besonders störanfälligen Strecken bleiben länger im schlechten Zustand.
0: Was hat einen 60-Jährigen in Berngau in der Oberpfalz gestern dazu gebracht, bei einer routinemäßigen Waffenkontrolle 2 Mitarbeitende des Landratsamtes Neumarkt zu erschießen? Das ist weiter unklar, wie der bayerische Innenminister Herrmann bei einer Pressekonferenz erklärt hat. Der Tatverdächtige, ein Sportschütze und Jäger, sei bislang nicht polizeilich bekannt gewesen. Auch das Motiv sei noch offen, es gebe keinen Hinweis auf eine extremistische Gesinnung. In Halle wird heute der Opfer des antisemitischen Anschlags vor genau 7 Jahren gedacht. 2019 hatte ein Rechtsterrorist versucht, die Synagoge in Halle zu stürmen, und zwar am jüdischen Feiertag Yom Kippur. Dabei scheiterte er, deshalb erschoss er eine Passantin und einen Mann in einem Imbiss. Der Täter wurde zu lebenslanger Haft verurteilt.

0: Gesundheit. Es ist die weltweit wichtigste Auszeichnung für Verdienste um Abrüstung, Frieden und Menschenrechte. Der Friedensnobelpreis geht in diesem Jahr an die südafrikanische Juristin Nevanethem Pillay. Das hat das norwegische Nobelkomitee in Oslo mitgeteilt. Pillay wird für ihren mutigen Einsatz für das Völkerrecht sowie ihren Einsatz gegen Kriegsverbrechen und Genozid gewürdigt. Als Anwältin hatte die 85-jährige Anti-Apartheid-Aktivisten verteidigt. Später war sie unter anderem Richterin am Internationalen Strafgerichtshof.
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2: Heimspiel unter Druck. Der FC Schweinfurt 05 empfängt heute Abend in der Regionalliga Aufsteiger Eltersdorf. Anpfiff ist um 19 Uhr. Die Schnüdel brauchen Punkte, um den Abstand zur Spitze nicht noch größer werden zu lassen. Nach dem Remis gegen Unterhaching stehen sie derzeit auf Platz 14. Morgen Nachmittag steht dann das nächste Spiel für den TSV Aubstadt an. Die Grabfelder empfangen den TSV Landsberg zum Kellerduell Vorletzter gegen Letzter in der Regionalliga-Tabelle. Außerdem greifen morgen auch die Würzburger Kickers nach der Länderspielpause wieder in der dritten Liga an. Sie empfangen zu Hause Hansa Rostock. Das Nachmittagswetter: Wolken und Sonne im Wechsel, es kann später aber auch mal regnen. Bis zu 15 Grad, morgen wird's dann etwas freundlicher.
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3: Wunderschönen Freitagnachmittag euch. Ich bin Leon und wir schauen gemeinsam auf die Straßen in der Region Main-Rhön. Und momentan braucht ihr ein bisschen länger, wenn ihr auf der A7 Fahrtrichtung Fulda-Kassel unterwegs seid. Denn auf Höhe der Anschlussstelle Bad Brückenau-Wildflecken kam es zu einem Unfall. Deswegen staut sich's hier im Moment. Etwa 5 bis 10 Minuten braucht ihr da aktuell länger. Und auch auf der B286 kurz vor Bad Brückenau dann. Auch da ist durch eine Straßensperrung und eben auch durch den Stau auf der Autobahn jetzt schon ein bisschen mehr los. Also hier auf jeden Fall auch ein paar Minuten mehr einplanen. Dann schauen wir noch kurz aufs Schweinfurter Stadtgebiet. Hier ist es vor allem die Deutschhöfer Straße, die Maxbrücke stadteinwärts und auch die Niederwerner Straße, wo es ein bisschen zu Verzögerungen kommt. Hier ist leicht zähflüssiger Verkehr, deswegen aktuell bis zu 5 Minuten mehr. Geblitzt wird auch in Sulzfeld Richtung Schweinfurt am Rothof. Dann habe ich den Blitzanhänger für euch. Der steht nach wie vor in Schweinfurt, aber diesmal in der Ernst-Zack-Straße auf Höhe von ZF. Und in Bad Kissingen habe ich noch einen Blitzer und der steht in der Schönbornstraße. Wo ihr unterwegs seid, ich wünsche euch eine gute und sichere Fahrt.
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5: Und ich wünsche euch einen schönen Start rein mit Gong Schweinfurt jetzt ins Wochenende und Alex Warren und Fever Dream.

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0: Alle Farben hier beim Heimvorteil auf Radiogong Schweinfurt mit Same Old Sky. Und auch wenn das Wetter heute und der Himmel gerade vielleicht ein bisschen grauer erscheint, wir machen das Beste draus, denn wir haben ein paar Tipps für euch.
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2: Heute wird das Wochenende in der Therme eingeläutet. In der Kisalis-Therme in Bad Kissingen ist heute nämlich Music Night. Zwischen Saunagang und Entspannen könnt ihr da heute Live-Musik erleben und euch auch den ein oder anderen Cocktail gönnen. In Bad Neustadt, da reist man heute dagegen in der Zeit zurück, und zwar ins Mittelalter. Die Salzburg verwandelt sich dort nämlich ab heute in eine mittelalterliche Erlebniswelt mit Wikingern, Musik, Showkämpfen, aber auch Feuershows und jede Menge Mitmachaktionen für eure Kinder. In Kolixheim, da trifft man sich heute dagegen auf der Planwagenfahrt. Das Weingut Möslein lädt nämlich zur Fahrt durch die Zeilitzheimer Weinberge ein. Dazu gibt es verschiedene regionale Weine oder auch Traubensaft. Und alle Fußballfans, die haben ja heute noch ein Date in der Riedelbau Arena. Denn heute steht das nächste Heimspiel unserer Schnüdel an. Um 19 Uhr ist Anpfiff gegen den SC Eltersdorf.
0: Danke, Chiara. Und alle Tipps zum Nachlesen gibt's wie immer auf radiogong.com. Einen schönen Start rein ins Wochenende hier mit Radiogong Schweinfurt. Und jetzt Taylor Swift.
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1: Ich bin Christoph Schmidt. Gut ausgebildete Fachkräfte und viel technologisches Know-how könnten für Mainfranken zum entscheidenden Standortvorteil werden. Das geht aus dem neuen IHK-Standortreport hervor. Demnach würden sich 7 von 10 Unternehmen aktuell wieder für die Region entscheiden. Besonders zufrieden zeigen sich die Betriebe mit den Fortschritten beim Ausbau von Mobilfunk und schnellem Internet. Hier wurde 2021 bei der letzten Umfrage noch deutlicher Verbesserungsbedarf geschildert. Husten, Schnupfen, aber auch Corona. Die Erkältungssaison nimmt langsam Fahrt auf. Der Unterfränkische Hausärzteverband beobachtet derzeit steigende Corona-Fallzahlen in der Region. Die Verläufe seien meist deutlich milder als früher. Zudem dürfte die Dunkelziffer höher liegen, weil sich viele Menschen gar nicht mehr testen. Die hohe Virenlast wird aber auch durch das Abwassermonitoring in Schweinfurt bestätigt. Für Wurstfans wird Ostheim vor der Rhön am Wochenende wieder zum Mekka des guten Geschmacks. Zum 13. Rhöner Wurstmarkt werden bis zu 20.000 Besucher erwartet. Rund 50 Aussteller präsentieren mehr als 200 handwerklich hergestellte Wurstspezialitäten aus Bayern, Hessen und Thüringen. Der Bund und die Deutsche Bahn wollen in den kommenden 5 Jahren deutlich weniger hochbelastete Strecken sanieren als bislang geplant. Bis 2031 sollen nur noch 13 statt 21 Strecken umfassend erneuert werden. Die übrigen Sanierungen folgen später. Die Sanierungen werden jetzt gestreckt, weil 4 große Baustellen pro Jahr das Netz zu stark belasten würden. Der Blick zum Wetter, der Nachmittag recht wechselhaft, mit Wolken und Sonne, aber auch immer wieder Regenfällen bei bis zu 15 Grad. Morgen zum Start ins Wochenende dann etwas freundlicher.
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2: Wir schauen auf die Straßen in der Region Main-Rhön und da habe ich für euch nach wie vor die A7 Richtung Kassel-Fulda auf Höhe der Ausfahrt Bad Brückenau-Wildflecken. Da gab es vorhin einen Unfall, deswegen nur eine Fahrspur im Moment verfügbar. Bis zu 10 Minuten braucht ihr hier aktuell länger. Im Haßfurter Stadtgebiet ist auch ein bisschen stockender Verkehr, vor allem Richtung Bahnhofstraße und auch auf der Hauptstraße, denn die Nordtangente ist ja nach wie vor gesperrt, deswegen eben auf den umliegenden Straßen auch ein bisschen mehr los. Geblitzt wird auch in der Region, und zwar ist der Blitzanhänger im Schweinfurter Stadtgebiet weitergewandert, steht jetzt in der Ernst-Sachs-Straße hinter einer Litfaßsäule auf Höhe von ZF. Also hier Fuß vom Gas, und wenn ihr noch was seht, gebt uns gerne Bescheid. Ansonsten wünsche ich euch eine gute und sichere Fahrt.
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4: Schönen Start rein ins Wochenende mit Radio Gong Schweinfurt und Katje mit Gabriella. Ein bisschen Sonnenscheinmusik im Herbst.

Ja, unsere Schweinfurter sind heute Abend zu Hause gegen Eltersdorf in der Riedelbau Arena gefordert und es wird so langsam mal wieder Zeit für einen Sieg. Den letzten gab es Ende August, wenn wir den Pokal mal ausklammern. Immerhin einen Punkt gab es ja letzte Woche auswärts gegen das Spitzenteam aus Unterhaching. Heute heißt es also Daumen drücken auf den besten Plätzen im Stadion und dazu lecker essen und Getränke genießen. Sollte eigentlich was werden mit einem Heimsieg, denn in der Regionalliga gab es bislang zwei Duelle und beide haben die Schnüdel mit jeweils vier eigenen Toren gewonnen. Jetzt also eine WhatsApp mit dem Hashtag Schnüdel ins Gongstudio schicken und dann als VIP heute Abend live im Stadion mit dabei sein. 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
1: Ich bin Gregor Jose Moser. Kinder im Vorschulalter sollen besser gefördert werden, zum Beispiel durch flächendeckende Sprachtests und mit mehr Geld für Kitas. Das sieht das sogenannte Startchancengesetz vor, das heute erstmals im Bundestag diskutiert worden ist. Bundesbildungs- und Familienministerin Prien erhofft sich durch die Pläne, dass Kinder ähnlichere Startchancen bekommen, unabhängig von ihrer familiären Situation. Mit der neuen Führerscheinreform, die, wenn Bundestag und Bundesrat zustimmen, nächstes Jahr in Kraft treten soll, könnte der Führerschein bis zu 1.000 Euro günstiger werden. Das hat Verkehrsminister Bilger der Welt gesagt. Thomas Bremser berichtet.
2: Bis zu 1.000 Euro weniger, das wäre eine große Entlastung, denn ein Führerschein kostet im Schnitt rund 3.400 Euro. Die Reform soll vor allem durch digitalen Theorieunterricht und weniger Bürokratie Geld sparen. Geplant sind außerdem Änderungen bei Prüfungen und Pflichtfahrten. Fahrlehrerverbände warnen jedoch, weniger Unterricht und Übung könnten die Sicherheit gefährden. Sie wollen, dass ein Teil der Theorie weiter im Klassenzimmer stattfindet.
1: Die Frankfurter

0: Die Buchmesse hat seit heute für das breite Publikum geöffnet, vor allem bei der Fantasy-Literatur und Verlagen mit sogenannten New Adult-Titeln, die sich speziell an junge Erwachsene richten, ist der Andrang den Veranstaltern nach groß. Die Frankfurter Buchmesse gilt als die größte ihrer Art weltweit. Am Abend wird dort außerdem der Deutsche Jugendliteraturpreis vergeben. Seit Jahrzehnten setzt sie sich für Menschenrechte ein und dafür wird sie jetzt mit dem Friedensnobelpreis geehrt, die südafrikanische Juristin Navanethem Pillay. Das teilte das Nobelkomitee in Oslo mit. Die 85-Jährige war in Südafrika seit den 1960er Jahren als Anwältin tätig, verteidigte auch Anti-Apartheid-Aktivisten. Später war sie unter anderem Richterin am Internationalen Strafgerichtshof in Den Haag.
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2: Das Parkwohnstift im Bad Kissinger Stadtteil Garitz wird für einen mittleren zweistelligen Millionenbetrag saniert. Künftig soll die Einrichtung statt klassischer stationärer Pflege auf verschiedene Wohnformen setzen, vom barrierefreien bis zum betreuten Wohnen. Die Stadt hat jetzt genehmigt, dass der bisherige Pflegebereich im Bauteil B zu Wohnungen umgenutzt werden darf. Autofahrer in Goxheim und Weiher müssen sich ab Montag auf gesperrte Straßen einstellen. Bis voraussichtlich 28. Oktober werden innerorts mehrere Fahrbahnen erneuert. In Weiher betrifft das die Erlen-, Kiefern- und Lerchenstraße, in Goxheim die Heidenstraße und die Richard-Strauss-Straße. Während der jeweiligen Bauabschnitte sind die Straßen komplett gesperrt. Anwohner können ihre Grundstücke vorübergehend nicht mit dem Auto erreichen oder verlassen. Das Wetter, ein Mix aus Sonne, Wolken und einzelnen Regenschauern am Nachmittag bei bis zu 15 Grad, auch in der Nacht noch Regen möglich, morgen dann aber freundlicher, der Regen lässt nach.
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3: Schönen Freitagnachmittag euch. Hier ist das Verkehrsupdate für die Region Main-Rhön. Momentan mit der A7 Fahrtrichtung Kassel-Fulda, hier auf Höhe der Ausfahrt Bad Brückenau-Wildflecken. Da hat es vorhin einen Unfall gegeben. Es ist noch stockender Verkehr. Das heißt, bis zu 10 Minuten mehr einplanen. Im Schweinfurter Stadtgebiet geht es leicht zähflüssig voran, vor allem im Moment auf der Niederwenner Straße stadtauswärts und auch über die Maxbrücke bis zum Paul-Rummert-Ring. Ansonsten habe ich erstmal keine weiteren Verkehrsmeldungen, aber noch einen Blitzer für euch. Der steht in Schweinfurt in der Ernst-Sack-Straße auf Höhe des ZF-Werkes hinter einer Litfaßsäule. Also hier Fuß vom Gas. Ansonsten wünsche ich euch jetzt eine gute und sichere Fahrt.
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5: Ja, und ich wünsche euch einen schönen Start rein hier ins Wochenende mit Harry Styles und Radio Gong Schweinfurt. Die American Girls schicke ich euch quasi mit zum Start rein ins Wochenende, mit auf dem Weg, egal wo ihr gerade unterwegs seid und uns als Heimvorteil hört.

0: Hier ist Reinigung Schweinfurt, euer Heimvorteil mit Glock, Glock und Skeleton. Und wir schauen auf die Uhr. Ja, kurz nach vier. Zeit fürs Wochenende. Allerdings auch Zeit, entspannt zu sein. Und vor allem Fuß vom Gas, der eine oder andere Blitzer ist unterwegs. Und generell sollte man natürlich auch nicht zu schnell fahren. Vor allem vor Schulen. Selbstverständlich eigentlich, aber trotzdem wird gerade dort immer wieder zu schnell gefahren. Und an der Henneberg Grundschule heute in Bad Kissingen, da gab es heute für die Schüler gemeinsam mit der Polizei quasi nochmal eine Lehrstunde, die auf das Tempo eben aufmerksam gemacht hat. Und zwar nicht mit Strafzetteln oder irgendwie in der Drohkelle, sondern mit Smileys tatsächlich. Also für die vorbildlichen Fahrer gab es einen grünen und für die, die eben zu schnell fahren, einen roten Smiley. Wie die Aktion so lief und ob mehr grüne oder Smileys rot am Ende rauskamen, das weiß Matthias Klären. Er ist von der Polizei Bad Kissingen und war vor Ort.
1: Also wir hatten zum Glück wieder mehr grüne Smileys und bei den roten Smileys waren die Geschwindigkeitsüberschreitungen nicht ganz so hoch.
0: Danke, Herr Klären. Vielleicht können Sie uns noch kurz erklären, wie war denn so die Reaktion der Verkehrsteilnehmer?
1: Die Leute waren positiv überrascht über die Aktion. Einer war sogar emotional sehr angeregt, dass wir das gemacht haben. Also kam sehr gut an bei den Verkehrsteilnehmern.
0: Na, das ist doch mal schön zu hören. Vielen Dank. Und jetzt wollen wir natürlich noch wissen, wie fanden denn die Kids die Aktion heute eigentlich?
2: Ich hatte einen grünen Smiley. Und der Autofahrer, dem ich das gesagt habe, hat sich sehr gefreut. Und mir hat es auch echt gut gefallen.
3: Die Autofahrerin ist sehr toll gefahren. Ich habe für sie einen grünen Smiley gegeben. Sie hat es sehr gut gemacht.
4: Der Autofahrer ist, glaube ich, 40 gefahren. Und das war ein bisschen zu schnell. Und dann habe ich gesagt, dass er mehr langsamer bis 30 fahren soll. So ist besser. Weil das ist ja gefährlich. Hier ist ja eine Schule.
0: Ja, so ganz gehen. Bad Kissingen-Garitz macht's vor. Mit Spaß, Verkehrserziehung. Und zwar mit Smileys. Daumen hoch und grüner Smiley für die guten Fahrer. Und die roten Smileys für die, die hoffentlich nie mehr zu schnell fahren.

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1: Ich bin Christoph Schmidt. Schon wieder waren Enkeltrickbetrüger gestern in der Region erfolgreich. Dabei haben die Täter nach Polizeiangaben über 60.000 Euro erbeutet.
2: In Würzburg gab sich ein Täter als Polizist aus. Der Sohn eines Rentners habe einen tödlichen Unfall verursacht. Also übergab er das Geld als Kaution. Beim zweiten Fall in Zeile am Main händigte ein Rentner Wertsachen im Wert von 50.000 Euro aus. Ein angeblicher Arzt hatte zuvor Geld für Medikamente gefordert, die dem Sohn des Opfers das Leben retten sollen. Die Polizei betont erneut, Fremden weder Wertgegenstände noch Geld zu übergeben. Felix Eck, Nachrichtenredaktion.
1: Lange Genehmigungsverfahren und viel Bürokratie bereiten Unternehmen oft Probleme. Handwerksbetriebe in Unterfranken können sich jetzt auf Hilfe freuen. Durch eine neue Vermittlungsstelle. Sie soll ganz konkret Hilfestellung leisten, wenn es beispielsweise zwischen einem Betrieb und einer Behörde hakt. Unabhängig davon sollen Betriebe auch unterstützt werden, wenn es etwa um Anliegen oder Anträge bei Behörden geht. Die Polizei rät Autofahrern im Herbst, die Fahrweise anzupassen. Regen, Laub und sinkende Temperaturen erhöhen das Unfallrisiko. Deshalb bittet die Polizei, Geschwindigkeit und Fahrweise entsprechend zu ändern. Gerade um Aquaplaning-Unfälle zu meiden, sind auch der richtige Reifendruck und das Vermeiden von starkem Lenken oder Bremsen entscheidend. Erst gestern war bei Bischbrunn auf der A3 ein 37-Jähriger verunglückt, weil er bei Starkregen die Kontrolle verlor. Hatte. Kinder im Vorschulalter sollen besser gefördert werden, zum Beispiel durch flächendeckende Sprachtests und mit mehr Geld für Kitas. Das sieht das sogenannte Startchancengesetz vor, das heute erstmals im Bundestag diskutiert wurde. Bundesbildungsministerin Prien erhofft sich dadurch, dass Kinder ähnlichere Startchancen bekommen, unabhängig von ihrer familiären Herkunft oder Situation. Der kurze Blick zum Wetter. Ein meist trüber Nachmittag geht zu Ende. Die Temperaturen um die 15 Grad heute Nachmittag. Morgen dann wird's freundlicher, auch wenn's Vormittag zunächst noch regnen kann.
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3: Schönen Nachmittag euch, hier ist das Gong Schweinfurt Verkehrsupdate und wir schauen auf die Straßen. Momentan ist echt relativ wenig los bei uns. Wir haben noch ein bisschen stockenden Verkehr auf der A7 Richtung Fulda-Kassel, also hier vor der Ausfahrt Bad Brückenau-Wildflecken. Da hat es ja vorhin einen Unfall gegeben, jetzt löst sich's langsam auf. Es ist aber noch ein bisschen Stop and Go. Mit 5 Minuten müsst ihr hier mehr rechnen.
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Teddy Swims hier auf Radio Gong mit Mr. Know-It-All. Das bin nicht ich. Ich weiß wirklich nicht alles, aber ich weiß, dass das Wochenende vor der Tür steht. Und ich möchte euch nur sagen, macht was draus, auch wenn es das erste richtig herbstliche Wochenende ist. Trotz alledem gibt ja viel Angebote bei uns in der Region, rund um Schweinfurt und in der Region Main-Rhön. Also gerne mal reinklicken bei uns in der Kategorie, was geht. Und dann habt ihr vielleicht ein paar Ecken nochmal, wo ihr sagt, ah, da hinzulaufen, das wäre auch vielleicht tatsächlich was Schönes. Zum Beispiel den Mittelaltermarkt auf der Salzburg bei Bad Neustadt an der Saale. Werden wir gleich noch mehr darüber hören. Aber eben auch der Wurstmarkt. Also da sind ein paar Dinge schon mit dabei, wo man sagt, da kann man schon mal einen Abstecher hin machen. Nehmt einfach einen Regenschirm mit im Zweifelsfall und die dicken Socken und dann wird das hoffentlich gut. Jetzt auf jeden Fall schon mal viel Spaß mit Ugel und Move Into the Sun für alle Sonnenstrahlen, die wir am Wochenende trotzdem noch bekommen.

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1: Ich bin Gregor Jose Moser. In Halle wird heute der Opfer des antisemitischen Anschlags vor genau 7 Jahren gedacht. 2019 hatte ein Rechtsterrorist versucht, die Synagoge in Halle zu stürmen, und zwar am jüdischen Feiertag Yom Kippur. Dabei scheiterte er, deshalb erschoss er eine Passantin und einen Mann in einem Imbiss. Der Täter wurde zu lebenslanger Haft verurteilt. Für Kritik sorgt mal wieder Altkanzler Schröder. Er ist gerade in Russland und hat mit Kreml-Chef Putin Geburtstag gefeiert. Die Grünen-Politikerin Katrin Göring-Eckardt bezeichnete den Besuch als Schande. Mehr von Thomas Bremser.
2: Bei einem Handshake lachen Schröder und Putin in die Kamera. Sie verbindet eine lange Freundschaft, trotz des russischen Angriffskriegs in der Ukraine. Zeitgleich zum Schröder-Besuch ließ Putin die Ukraine wieder massiv angreifen. Der ukrainische Präsident Selenskyj bezeichnete den Angriff mit 25 Toten als ein Geburtstagsgeschenk für Putin.
1: Die neue Friedensnobelpreisträgerin Navane Tempilai hat den Überlebenden internationaler Verbrechen und den Verteidigern des Völkerrechts ihre Auszeichnung gewidmet. Deren Mitgefühl und Mut sorgten dafür, dass Straflosigkeit nicht hingenommen werde, sagte sie in Nürnberg bei einer internationalen Fachkonferenz zum Völkerstrafrecht. Dort hatte sie heute von der Auszeichnung erfahren. Die 85-jährige Südafrikanerin mit indischen Wurzeln war früher unter anderem Richterin am Internationalen Strafgerichtshof. Nach der XXL-Länderspielpause ist die Fußball-Bundesliga zurück. Zum Start in den 5. Spieltag empfängt der aktuelle Spitzenreiter Dortmund im Abendspiel Bremen. Anpfiff ist um 20.30 Uhr. Morgen ist dann unter anderem Bayern bei Augsburg zu Gast, Stuttgart muss in Paderborn ran und im Topspiel abends empfängt Leipzig Frankfurt.
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3: Fast 3 Wochen Länderspielpause liegen hinter den Würzburger Kickers. Morgen Nachmittag rollt in der 3. Liga dann wieder der Ball. Die Kickers empfangen zu Hause Hansa Rostock. Nach den ersten Spielen waren die Kickers noch recht wechselhaft unterwegs. Ziel ist es nun vor allem, mehr Konstanz in die Leistung zu bringen. In der Regionalliga, da muss der FC Schweinfurt 05 heute Abend schon spielen, und zwar gegen Aufsteiger Eltersdorf. Anpfiff ist um 19 Uhr in Schweinfurt. Die Schnüdel brauchen Punkte, um den Abstand zur Spitze nicht weiter wachsen zu lassen. Und morgen dann ist der TSV Aubstadt gefragt. Er empfängt zu Hause den TSV Landsberg, einen Aufsteiger zum Kellerduell, denn es ist die Partie Vorletzter gegen Letzter der Liga. Der Blick zum Wetter: heute relativ trüb, viele dichte Wolken, vereinzelte Regenfälle, das Ganze bei Temperaturen bis 15 Grad. Morgen sieht's dann nach einer kurzen Verschnaufpause aus, da lässt der Regen spätestens am Vormittag nach. Am Nachmittag kommt die Sonne auch zum Vorschein, allerdings das Ganze währt nur kurz, der Sonntag wird dann wieder verregnet.
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4: Alle Staus und Verkehrsmeldungen aus der Region Main-Rhön gibt's hier bei Gong Schweinfurt, und im Moment habe ich da für euch die A71 Suhl Richtung Schweinfurt. Hier Vorsicht zwischen Bad Neustadt an der Saale und Münnerstadt, da liegen Gegenstände auf der Fahrbahn. Also hier ein bisschen langsamer machen. Selbes gilt auch im Schweinfurter Stadtgebiet, denn hier in der Ernst-Sachs-Straße steht jetzt der Blitzanhänger Höhe ZF hinter einer Litfaßsäule versteckt. Also auch da gilt natürlich Fuß vom Gas, und wenn ihr noch was seht, dann könnt ihr uns jederzeit gerne Bescheid geben. Ansonsten wünsche ich euch einen schönen Start ins Wochenende hier mit Gong Schweinfurt und natürlich noch eine gute Fahrt.
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6: Und ich wünsche euch einen schönen Start rein in diese

0: Ihr hört Callum Scott und Leonie hier bei Radio Gong Schweinfurt. Schönen Start ins Wochenende, in so ein erstes richtiges herbstliches Wochenende. Der ein oder andere will sich einkuscheln, aber viele sagen auch, nee, ich will raus und was erleben. Und das ist natürlich ein guter Impuls, rauszugehen, zu sagen, ich mache was. Denn es gibt zum Beispiel auch den Mittelaltermarkt auf der Salzburg, Bad Neustadt an der Saale. Gelegen am Wochenende tatsächlich ein absolutes Highlight. Ritter, Händler, mittelalterliches Treiben, all das wird es geben. Salzburg Historias sind da wieder da und verwandeln eben die Burg drei Tage in einen Mittelaltermarkt. Und was den so besonders macht, das verrät uns Marco Boche. Er ist nämlich der Veranstalter. Und Marco, was macht ihr denn da so?
1: Und dazu

0: kommt unser authentisch-historischer Markt mit Lager, Händlern, vorführendes Handwerk, Musik und Showkämpfe. Und uns ist besonders wichtig, dass unsere Gäste in eine andere Zeit versetzt werden und sich in dieser Atmosphäre besonders wohlfühlen.
1: Ja, danke Marco. Und der Ort hat sich ja auch verändert. Ist das ein Vorteil für dich?
0: Den Mittelaltermarkt gibt es unter der Leitung von Boch Events, also von mir, jetzt im vierten Jahr. In diesem Jahr sind wir mit der Veranstaltung das erste Mal vom Marktplatz hoch auf die Salzburg gezogen. Und genau das macht für mich den besonderen Reiz aus. Die geschichtsträchtige Kulisse passt perfekt. Es kommt unser authentischer historischer Markt mit Lager, Händlern, vorführendes Handwerk, Musik und Showkämpfe. Und uns ist besonders wichtig, dass unsere Gäste in eine andere Zeit versetzt werden und sich in dieser Atmosphäre besonders wohlfühlen.
1: Ja, danke Marco. Und der Ort hat sich ja auch verändert. Ist das ein Vorteil für dich?
0: Den Mittelaltermarkt gibt es unter der Leitung von Boch Events, also von mir, jetzt im vierten Jahr. In diesem Jahr sind wir mit der Veranstaltung das erste Mal vom Marktplatz hoch auf die Salzburg gezogen. Und genau das macht

0: Also, alles ist angerichtet. Jetzt noch die Frage, was sind so die Highlights für dich auch?
1: Wir haben an allen drei Tagen Live-Musik, am Freitag vor allem mit dem Duo Herzblut, am Samstag und Sonntag zusätzlich mit Elstertanz. Und schon am Freitag gibt es Kinderritterturnier mit vielen Mitmachangeboten, vorführendes Handwerk und vor allen Dingen einen großen Fackelumzug abends. Und am Samstag ist natürlich noch die große Feuershow, sofern das Wetter hält. Und am Sonntag gibt es nochmal das volle Familienprogramm mit Showkämpfen und vielen Aktionen.
0: Na, danke, gut, dass du es ansprichst. Ich selbst war größter Ritterfan. Würdest du auch sagen, da ist für jeden was geboten?
1: Absolut. Wir haben ganz bewusst einen sehr familien- und kinderfreundlichen Markt geplant. Die Kinder können bei uns nicht nur zuschauen, sondern selbst mitmachen. Beim Kinderritterturnier, Kinder Armbrust schießen, Kinder schminken oder auch im Märchenzelt zuhören, sowie die Erwachsenen ebenfalls. Und die familienfreundlichen Showkämpfe sind hier auch nicht zu vergessen. Und danach kann man wunderschön im Badezuber sich wieder sauber machen. Also bei uns für jeden etwas dabei.
0: Das klingt gut. Vielen Dank, Marco. Und wer jetzt Lust auf den Mittelaltermarkt und das Mittelalter bekommen hat, die Salzburg Historias laufen bereits und gehen noch bis Sonntag auf der Salzburg eben in Bad Neustadt. Heute schon seit 14 Uhr und noch bis 23 Uhr geöffnet. Samstag von 11 bis 23 Uhr und Sonntag dann von 10 bis 18 Uhr das mittelalterliche Finale.

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1: Ich bin Christoph Schmidt. Gut ausgebildete Fachkräfte und viel technologisches Know-how könnten für Mainfranken zum entscheidenden Standortvorteil werden. Das geht aus dem neuen IHK-Standortreport hervor. Demnach würden sich 7 von 10 Unternehmen aktuell wieder für die Region entscheiden. Besonders zufrieden zeigen sich die Betriebe mit den Fortschritten beim Ausbau von Mobilfunk und schnellem Internet. Hier wurde 2021 bei der letzten Umfrage noch deutlicher Verbesserungsbedarf geschildert. Husten, Schnupfen, aber auch Corona. Die Erkältungssaison nimmt langsam Fahrt auf. Der Unterfränkische Hausärzteverband beobachtet derzeit steigende Corona-Fallzahlen in der Region. Die Verläufe seien meist deutlich milder als früher. Zudem dürfte die Dunkelziffer höher liegen, weil sich viele Menschen gar nicht mehr testen. Die hohe Virenlast wird aber auch durch das Abwassermonitoring in Schweinfurt bestätigt. Für Wurstfans wird Ostheim vor der Rhön am Wochenende wieder zum Mekka des guten Geschmacks. Zum 13. Rhöner Wurstmarkt werden bis zu 20.000 Besucher erwartet. Rund 50 Aussteller präsentieren mehr als 200 handwerklich hergestellte Wurstspezialitäten aus Bayern, Hessen und Thüringen. Die US-Regierung hat Sanktionen gegen den Internationalen Strafgerichtshof verhängt. Man werde Transaktionen mit dem Gericht untersagen, Ressourcen beschneiden und seine Handlungsfähigkeit einschränken, teilte das US-Außenministerium mit. Zuvor hatte es bereits Sanktionen gegen einzelne Richter und Ankläger gegeben. Der Schritt erfolgte wenige Stunden, nachdem die ehemalige Strafgerichtshofrichterin Navy Pillay mit dem Friedensnobelpreis ausgezeichnet worden war. Der Blick zum Wetter, der Nachmittag recht wechselhaft, mit Wolken und Sonne, aber auch immer wieder Regenfällen bei bis zu 15 Grad. Morgen zum Start ins Wochenende dann etwas freundlicher.
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2: Hier ist euer Verkehrsupdate für die Region Main-Rhön und wir schauen direkt auf die A71 und das gleich doppelt. Einmal Schweinfurt Richtung Suhl, zwischen Bad Neustadt an der Saale und Melrichstadt ist der Standstreifen blockiert. Hier

0: fahr durch einen defekten PKW, also da ein bisschen langsamer machen. Dann die Gegenrichtung, hier Suhl Richtung Schweinfurt, zwischen Bad Neustadt an der Saale und Münnerstadt. Hier liegen Gegenstände auf der Fahrbahn, also auch da vorsichtig fahren. Wo ihr unterwegs seid, ich wünsche euch eine gute und sichere Fahrt.
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0: Und bevor ihr Richtung Wochenende geht und noch so ein bisschen Feierinspiration braucht, wir hätten jetzt einen perfekten Mix, um A, den Feierabend zu feiern und B, schon mal das Wochenende einzuläuten, hier bei Radio Gong Schweinfurt.
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1: Und damit sage ich danke für diese Beats an meinen Gong-Kollegen Tobi Grimm und ich wünsche euch gleich ein schönes Wochenende in der Region Main-Rhön und auch hier in Schweinfurt natürlich auch gerne hier mit Radio Gong Schweinfurt. Gleich viel Spaß mit meiner Kollegin Hanna Lehmann und sie schenkt euch schon mal die Hits des Tages und mir den Feierabend. In diesem Sinne, habe die Ehre und hebe die Haare. Benimo.

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1: Ich bin Gregor Jose Moser. Neue Entwicklungen nach den beiden Landtagswahlen vor knapp 3 Wochen. In Berlin führen Linke, Grüne und SPD ja seit gestern Sondierungsgespräche. In Mecklenburg-Vorpommern ist man schon einen Schritt weiter. Hier haben SPD, Linke und Grüne heute entschieden, Koalitionsgespräche aufzunehmen. Bei den Sondierungen hatten sie sich schon darauf geeinigt, dass Kitas beitragsfrei bleiben, Schulen modernisiert und Krankenhausstandorte erhalten werden sollen. Mit der neuen Führerscheinreform, die, wenn Bundestag und Bundesrat zustimmen, nächstes Jahr in Kraft treten soll, könnte der Führerschein bis zu 1.000 Euro günstiger werden. Das hat Verkehrsminister Bilger der Welt gesagt. Thomas Bremser berichtet.
2: Bis zu 1.000 Euro weniger, das wäre eine große Entlastung, denn ein Führerschein kostet im Schnitt rund 3.400 Euro. Die Reform soll vor allem durch digitalen Theorieunterricht und weniger Bürokratie Geld sparen. Geplant sind außerdem Änderungen bei Prüfungen und Pflichtfahrten. Fahrlehrerverbände warnen jedoch, weniger Unterricht und Übung könnten die Sicherheit gefährden. Sie wollen, dass ein Teil der Theorie weiter im Klassenzimmer stattfindet.
1: Kinder im Vorschulalter sollen besser gefördert werden, zum Beispiel durch flächendeckende Sprachtests und mit mehr Geld für Kitas. Das sieht das sogenannte Startchancengesetz vor, das heute erstmals im Bundestag diskutiert worden ist. Bundesbildungs- und Familienministerin Prien erhofft sich durch die Pläne, dass Kinder ähnlichere Startchancen bekommen, unabhängig von ihrer familiären Situation. Nach der XXL-Länderspielpause ist die Fußball-Bundesliga zurück. Zum Start in den 5. Spieltag empfängt der aktuelle Spitzenreiter Dortmund im Abendspiel Bremen. Anpfiff ist um 20.30 Uhr.
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3: Das Parkwohnstift im Bad Kissinger Stadtteil Garitz wird für einen mittleren zweistelligen Millionenbetrag saniert. Künftig soll die Einrichtung statt klassischer stationärer Pflege auf verschiedene Wohnformen setzen, vom barrierefreien bis zum betreuten Wohnen. Die Stadt hat jetzt genehmigt, dass der bisherige Pflegebereich im Bauteil B zu Wohnungen umgenutzt werden darf. Autofahrer in Goxheim und Weiher müssen sich ab Montag auf gesperrte Straßen einstellen. Bis voraussichtlich 28. Oktober werden innerorts mehrere Fahrbahnen erneuert. In Weiher betrifft das die Erlen-, Kiefern- und Lerchenstraße, in Goxheim die Heidenstraße und die Richard-Strauss-Straße. Anwohner können ihre Grundstücke vorübergehend nicht mit dem Auto erreichen oder verlassen.
4: Das waren die News. 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
4: Ja, richtiges Herbstwetter heute. Aktuell haben wir 12

0: Grad draußen und der Wind geht noch ganz schön. Für heute Nacht ist außerdem Regen gemeldet und die Temperaturen sinken auf 11 bis 8 Grad runter. Am Wochenende dann Sonne und Wolken, die sich abwechselnd mit einzelnen Schauern. Ja, also am besten nicht ohne Schirm aus dem Haus gehen.
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0: Grüße auf die Straßen und einmal Vorsicht, es wird reichlich geblitzt. Einmal auf der B8 Rossbrunn Richtung Uettingen, da steht ein mobiler Blitzanhänger. Außerdem in Schweinfurt in der Ernst-Sachs-Straße Blitzeranhängerhöhe und Schweinfurt-Kurt-Schumacher-Straße, da auch ein Blitzeranhänger. Und in Schweinfurt ebenfalls in der Hennebergstraße, da steht auch stadteinwärts ein Blitzeranhänger. Kommt alle gut an euer Ziel und gute Fahrt wünsche ich euch.
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0: Dirty mit Take Me There. Einer eurer meistgesuchten Hits hier bei uns am Freitagabend spielt übrigens diesen Monat auch live in Deutschland. Am 21. Oktober in Berlin, um genau zu sein. Falls ihr also zufällig noch Resturlaub loswerden müsst und Bock auf ein Konzert in der Hauptstadt habt. Ja, es gibt noch Tickets und so teuer sind die auch gar nicht. Ich habe mal nachgeschaut. Stehplatz knapp 30 Euro habe ich gesehen. Das kann man sich schon überlegen. Aber bis dahin ist ja noch Zeit. Jetzt haben wir erstmal den 9. Oktober. Freitag ist es. Und wir schauen mal, was so geht in der Region.
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2: Heute wird das Wochenende in der Therme eingeläutet. In der Kisalis-Therme in Bad Kissingen ist heute nämlich Music Night. Zwischen Saunagang und Entspannen könnt ihr da heute Live-Musik erleben und euch auch den ein oder anderen Cocktail gönnen. In Bad Neustadt, da reist man heute dagegen in der Zeit zurück, und zwar ins Mittelalter. Die Salzburg verwandelt sich dort nämlich ab heute in eine mittelalterliche Erlebniswelt mit Wikingern, Musik, Showkämpfen, aber auch Feuershows und jede Menge Mitmachaktionen für eure Kinder. In Kolixheim, da trifft man sich heute dagegen auf der Planwagenfahrt. Das Weingut Möslein lädt nämlich zur Fahrt durch die Zeilitzheimer Weinberge ein. Dazu gibt es verschiedene regionale Weine oder auch Traubensaft. Und alle Fußballfans, die haben ja heute noch ein Date in der Riedelbau Arena. Denn heute steht das nächste Heimspiel unserer Schnüdel an. Um 19 Uhr ist Anpfiff gegen den SC Eltersdorf.
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1: Ich bin Christoph Schmidt. Gut ausgebildete Fachkräfte und viel technologisches Know-how könnten für Mainfranken zum entscheidenden Standortvorteil werden. Das geht aus dem neuen IHK-Standortreport hervor. Demnach würden sich 7 von 10 Unternehmen aktuell wieder für die Region entscheiden. Besonders zufrieden zeigen sich die Betriebe mit den Fortschritten beim Ausbau von Mobilfunk und schnellem Internet. Hier wurde 2021 bei der letzten Umfrage noch deutlicher Verbesserungsbedarf geschildert. Husten, Schnupfen, aber auch Corona. Die Erkältungssaison nimmt langsam Fahrt auf. Der Unterfränkische Hausärzteverband beobachtet derzeit steigende Corona-Fallzahlen in der Region. Die Verläufe seien meist deutlich milder als früher. Zudem dürfte die Dunkelziffer höher liegen, weil sich viele Menschen gar nicht mehr testen. Die hohe Virenlast wird aber auch durch das Abwassermonitoring in Schweinfurt bestätigt. Nach ihrem Saisonstart mit einer Auswärtsniederlage wollen die Schweinfurt Mighty Dogs in der Eishockey-Bayernliga ihre ersten Punkte zu Hause einfahren. Heute Abend empfangen sie im Ice Dome die Wild Lions Amberg. Am Sonntag wird die Aufgabe ebenfalls nicht leicht. Dann ist das Team von Trainer Sergej Wasmiller zu Gast beim EHC Klostersee. Auch die Grafinger konnten ihr erstes Spiel deutlich gewinnen. Spielbeginn ist am Sonntag um 17.30 Uhr. Neue Entwicklungen nach den beiden Landtagswahlen vor knapp 3 Wochen. In Berlin führen Linke, Grüne und SPD seit gestern Sondierungsgespräche. In Mecklenburg-Vorpommern ist man schon einen Schritt weiter. Hier haben SPD, Linke und Grüne heute entschieden, Koalitionsgespräche aufzunehmen. Bei den Sondierungen hatten sie sich schon darauf geeinigt, dass Kitas beitragsfrei bleiben, Schulen modernisiert und Krankenhausstandorte erhalten werden sollen.
2: Das waren die News. 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
2: Aktuell hat es noch 12 Grad draußen. Heute geht ja ganz schön der Wind. Für heute Nacht ist außerdem Regen gemeldet und die Temperaturen sinken nochmal auf bis zu 8 Grad runter. Am Wochenende kommt dann die Sonne raus, wechselt sich aber mit Wolken und vereinzelt Schauern ab. Also am

0: besten nicht ohne einen Regenschirm oder eine Regenjacke aus dem Haus gehen.
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0: Grüße auf die Straßen und einmal Vorsicht, es wird geblitzt. Einmal auf der B8 in Rossbrunn Richtung Uettingen, da steht ein mobiler Blitzanhänger. Außerdem in Schweinfurt gleich dreimal, in der Ernst-Sachs-Straße einmal und in der Kurt-Schumacher-Straße, aber auch in der Henneberg-Straße stadteinwärts. Also einmal Vorsicht, da wird geblitzt. Ich wünsche euch allen eine gute Fahrt.
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Nico Santos. Nächste Woche kommt er zum ersten FC Eibelstadt. Die Fußballer haben nämlich über 14.000 Euro zusammengesammelt und sich so den ersten Platz in der Gong-Vereinsvorteil-Challenge gesichert diese Woche. Das Geld wollen sie jetzt nutzen, um einen neuen Vereinsbus zu kaufen für die Jugendmannschaften. Und ja, es hat sich mehr als gelohnt, hätte ich gesagt. Aber nicht nur für den ersten FC Eibelstadt. Wie viel die anderen Vereine gesammelt haben, die mitgemacht haben und welche Projekte da so anstehen, könnt ihr auch nochmal auf radiogong.com anschauen. Gewonnen haben auf jeden Fall am Ende irgendwie alle. Insgesamt sind fast 60.000 Euro Spenden zusammengekommen. Das ist einfach nur krass. Und man sieht mal wieder, was man alles erreichen kann, wenn man zusammenhält.

Der neue Taylor Swift Song ist natürlich auch dabei bei euren meistgesuchten, meistgelikten und meistgeklickten Hits am Freitagabend. Was macht ihr denn so den ganzen Tag? Vielleicht genießt ihr ja gerade schon den wohlverdienten Feierabend auf der Couch. Bei der Spitzhüttel Company sitzen heute tatsächlich schon seit heute Vormittag 18 Leute auf der Couch und das nicht zum Spaß, sondern unter strengen Regeln. Aufstehen ist nicht erlaubt, essen auch nicht, Handy benutzen auch nicht, nicht mal aufs Klo darf man gehen. Aber das hat auch seinen Sinn, weil wer als letztes sitzt, darf sich ein Gratis-Sofa mit nach Hause nehmen. Krass, dass da die Teilnehmenden immer noch durchziehen. Wir schauen später mal rein, wie der aktuelle Stand so ist. Bisher halten sich aber noch alle wacker. Mal schauen, wie lange da beim Spitzhüttel heute noch die Lichter anbleiben. Wir halten euch auf dem Laufenden.

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1: Ich bin Gregor Jose Moser. Der Autoführerschein könnte künftig mehrere hundert Euro weniger kosten. Nach Angaben von Verkehrsminister Bilger sind durch die geplante Reform im besten Fall sogar Einsparungen von bis zu 1.000 Euro möglich. Der Führerschein der Klasse B kostet derzeit im Schnitt rund 3.400 Euro. Günstiger werden soll er unter anderem durch mehr digitalen Theorieunterricht und weniger Bürokratie. Die neuen Regeln sollen möglichst Anfang kommenden Jahres gelten. Mit Kranzniederlegungen, Glockenläuten und einer Gedenkveranstaltung ist in Halle an den antisemitischen Anschlag vor 7 Jahren erinnert worden. Damals, 2019, hatte ein Rechtsterrorist versucht, die Synagoge in Halle zu stürmen, am jüdischen Feiertag Yom Kippur. Er scheiterte und erschoss dann eine Passantin und einen Mann in einem Imbiss. Er sitzt eine lebenslange Freiheitsstrafe ab. Zahlreiche Menschen nahmen heute am Gedenken in dem jüdischen Gotteshaus teil. Die südafrikanische Juristin Nawanetem Pillay ist mit dem Friedensnobelpreis ausgezeichnet worden. Pillay habe maßgeblich dazu beigetragen, dass Kriegsverbrechen und Völkermord strafrechtlich verfolgt werden, heißt es vom Nobelkomitee. Mehr von Thomas Bremser.
2: Das UN-Menschenrechtsbüro nennt Pillay einen Gewinn für Menschenrechte und Gerechtigkeit. Amnesty International spricht vom richtigen Signal zur richtigen Zeit. Pillay habe Verbrechen klar benannt, unabhängig davon, wer sie begeht. Die 85-Jährige war lange Richterin am Strafgerichtshof in Den Haag. Zuletzt leitete sie eine UN-Untersuchungskommission, die Israel Völkermord im Gazastreifen vorwarf.
1: Nach der XXL-Länderspielpause ist die Fußball-Bundesliga zurück. Zum Start in den 5. Spieltag empfängt der aktuelle Spitzenreiter Dortmund im Abendspiel Bremen. Anpfiff ist um 20.30 Uhr.
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3: Fast 3 Wochen Länderspielpause liegen hinter den Würzburger Kickers. Morgen Nachmittag rollt in der 3. Liga dann wieder der Ball. Die Kickers empfangen zu Hause Hansa Rostock. Nach den ersten Spielen waren die Kickers noch recht wechselhaft unterwegs. Ziel ist es nun vor allem, mehr Konstanz in die Leistung zu bringen. In der Regionalliga, da muss der FC Schweinfurt 05 heute Abend schon spielen, und zwar gegen Aufsteiger Eltersdorf. Anpfiff ist um 19 Uhr in Schweinfurt. Die Schnüdel brauchen Punkte, um den Abstand zur Spitze nicht weiter wachsen zu lassen. Und morgen dann ist der TSV Aubstadt gefragt. Er empfängt zu Hause den TSV Landsberg, einen Aufsteiger zum Kellerduell, denn es ist die Partie Vorletzter gegen Letzter der Liga.
4: Das waren die News. 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
4: Aktuell hat es 12 Grad draußen und der Wind geht immer noch. Heute Nacht fällt außerdem Regen und die Temperaturen sinken auf 11 bis 8 Grad runter. Morgen setzt sich dann nach letzten Schauern aber die Sonne durch und am Sonntag wechseln sich dann Wolken und Sonne mit einzelnen Schauern ab. Dazu sind es um die 15 Grad am Wochenende.
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4: Grüße auf die Straßen und einmal Vorsicht auf der A3 Würzburg Richtung Frankfurt zwischen Würzburg-Heidingsfeld und Würzburg-Kist. Gefahr durch einen defekten Bus, da ist immer noch der Standstreifen blockiert. Außerdem wird geblitzt, einmal in Steinbach Richtung Lohr am Sportplatz, auf der B8 Rossbrunn Richtung Uettingen und in Schweinfurt einmal auf der Ernst-Sachs-Straße, in der Kurt-Schumacher-Straße und in der Henneberg-Straße stadteinwärts. Kommt alle gut an euer Ziel und gute Fahrt. Wünsche ich euch.
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Mark Forster mit seinem neuen Song Cool. Ein schöner Song mit schöner Message, perfekt für den Freitagabend. Welcher Song ist denn euer All-Time-Favorite beim Karaoke-Singen? Man hat ja immer so ein paar Lieder im Kopf, die ganz gut gehen. So oder so könnt ihr heute Abend mal unter Beweis stellen, ob ihr euer Lieblingslied noch schmettern könnt. Im E-Center in Würzburg findet nämlich heute Kart und Karaoke statt. Sprich, zuerst gibt's Adrenalin auf der E-Kart-Bahn und danach könnt ihr euer Gesangstalent in der Karaoke-Bar beweisen. Jetzt um 19 Uhr ging's los. Da könnt ihr mal vorbeischauen, falls ihr heute noch nichts vorhabt. Es klingt auf jeden Fall nach einer spaßigen Kombi. Oder wenn ihr eher Lust auf Entspannung und Musik habt, dann nicht selber musizieren wollt vielleicht, könnt ihr genauso gut auch mal bei der Kisalis Music Night vorbeischauen heute Abend. Die hat jetzt auch begonnen. 19 Uhr ging's los mit Live-Musik und Cocktails gepaart mit einem entspannten Abend in der Therme. Alle Infos zu den Veranstaltungen von heute Abend oder auch fürs kommende Wochenende findet ihr wie immer unter radiogong.com.

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0: mit ihrem neuen Song Way Too Late unter den Top 10 eurer meistgelikten Hits im Gong-Programm. Und damit wünsche ich euch einen wunderschönen Freitagabend, wo auch immer ihr gerade seid. Vielleicht macht ihr euch ja schon ready zum Feiern gehen. Vielleicht chillt ihr aber auch bei euch daheim auf der Couch. Bei der Spitzhüttel Home Company sitzen auch noch Teilnehmende auf dem Sofa. Allerdings um die Wette. Die Person, die da nämlich am längsten auf dem Sofa sitzen bleiben kann, bekommt ein Sofa gratis mit nach Hause. Der Haken daran ist allerdings, man darf weder aufs Klo gehen, noch was essen oder am Handy spielen oder sich mit Freunden unterhalten. Sebastian Spitzhüttel, wie sieht's denn aktuell so aus bei euch?
1: So, es gibt ein paar News von der Sofa-Challenge bei uns im Haus. Die Kandidaten sitzen seit 7,5 Stunden und keiner von ihnen macht auch nur im geringsten Anstalten, mal auf Toilette zu gehen oder überhaupt aufzustehen. Also wir stellen uns auf eine relativ lange Nacht tatsächlich ein, wenn es so weitergeht. Alle möglichen Versuche, sie zum Aufstehen zu bewegen. Wir haben Pizza gemacht, die sie sich holen können. Wir haben ihnen Kuchen angeboten und natürlich jede Menge zu trinken und Kaffee. Aber nein, sie lassen sich nicht überreden. Also 7,5 Stunden, alle sitzen noch. Das wird heute noch was.
0: Ja, also nicht schlecht. Schauen wir mal, wer als erstes schlapp macht. Die Daumen sind auf jeden Fall weiterhin gedrückt.

Unter den meistgesuchten Hits Isaac mit We Had It All. Ich hoffe, euch geht's allen gut da draußen an diesem Freitagabend. Das Wetter heute war ja richtig herbstlike. Ich habe auch schon den Pullover drüber gezogen heute und gehe nicht mehr ohne Schirm aus dem Haus. Aber es gibt natürlich trotzdem viele tolle Sachen, die man auch bei diesem Wetter und vor allem jetzt am Wochenende gut unternehmen kann hier in der Region. Falls ihr also noch keine Pläne gemacht habt, könnt ihr immer unter radiogong.com einfach bei den Veranstaltungen vorbeischauen und euch da was raussuchen. Es ist nämlich wieder einiges geboten in der Region. Und wir stimmen uns zusammen hier auf den Freitagabend ein, ganz egal, was ihr heute noch so vorhabt. Weiter geht's mit Platz 11 der meistgesuchten Hits. Viel Spaß mit Michiko!

Ebenfalls unter den Top 30 eurer meistgelikten Hits, Same Old Sky, hier im Radio-Gong-Programm. Es ist Freitagabend. Einmal noch schlafen und dann ist es endlich soweit. Morgen wird das Jugendwort des Jahres von der einzig wahren Ikone Susanne Daubner bekannt gegeben. Ihr könnt mir ja gerne mal auf WhatsApp schreiben, welches Wort ihr so wählen würdet. Nummer findet ihr auf radiogong.com. Mit dabei ist dieses Jahr zum Beispiel Crash Out oder auch Macker oder Schere. Digger ist natürlich auch wieder dabei dieses Jahr. Mal schauen, in welchem Jahr das Wort wirklich gewählt wird, Digger. Ich bin wirklich gespannt. Vielleicht ist es ja morgen schon soweit. Morgen wissen wir auf jeden Fall mehr. Jetzt genießen wir aber erstmal noch den guten alten Freitagabend. Endlich ist sie rum, die Arbeitswoche. Und mit der Gong

Playlist lässt sich der Beginn vom Wochenende doch gleich nochmal viel besser feiern. Es geht weiter mit einem All-Time-Favorite, perfekt zum Herbst passend, wenn man mich fragt. Viel Spaß mit dem Banger End of Beginning.

0: Waste My Time hier bei euren meistgelikten und meistgesuchten Hits am Freitagabend im Radio Gong Programm. Und eben habe ich es schon gesagt, morgen wird das Jugendwort des Jahres bekannt gegeben in der Tagesschau von Susanna Daubner, so wie wir das kennen und lieben. Und dieses Jahr sind ja Wörter dabei wie Crash Out oder Schere. Und vielen sagt das ja überhaupt nichts. Es gab aber auch schon Zeiten, wo ganz andere Wörter, die mittlerweile ganz normal für uns sind, anderen Leuten nichts gesagt haben, vielleicht auch den älteren Leuten eher. Wir haben euch mal gefragt, an was für Wörter ihr euch da noch so erinnern könnt.
1: Cool, krass, affengeil, ja, oder geil überhaupt war so ein Wort.
2: Das fetzt.
3: Null Bock, glaube ich.
4: Wenn zum Beispiel jemand sagt, da drüben ist jemand. Da zum Beispiel früher auf dem Land hat man gesagt, der Dahnt. Der Dahnt ist jemand.
1: Cool.
5: Cool ist damals bei uns aufgekommen.
1: Geil. Geil war immer gut. Ist heute auch noch, oder?
6: Geil. Geil. Krass und cool.
7: Also ich weiß, als ich früher mal krass gesagt habe, andauernd als Jugendlicher, hat mich mein Onkel ein bisschen dafür ausgelacht, weil er das nicht gewohnt war, dass man das andauernd sagt.
0: Das ist so witzig. Sprache verändert sich halt einfach über die Jahre. Wer weiß, vielleicht sagen wir in 10 Jahren alle ganz normal Crash Out und niemanden wundert's mehr.
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0: Gregor Jose Moser. Mindestens drei CDU-Abgeordnete im Landtag von Sachsen-Anhalt haben laut einem Medienbericht nach der Wahl von AfD-Landtagspräsident Rausch über ihr Abstimmungsverhalten gelogen. Die Taz hatte nach eigenen Angaben alle CDU-Abgeordneten gefragt, wie sie abgestimmt haben. Demnach antworteten 8 von ihnen, dass sie sich enthalten hätten. Bei der geheimen Abstimmung gab es aber nur 5 Enthaltungen. Rausch hatte am Dienstag mindestens 4 Stimmen aus anderen Fraktionen als AfD und BSW bekommen. Die AfD ist in Sachsen-Anhalt gesichert rechtsextrem. In Berlin führen Linke, Grüne und SPD ja seit gestern Sondierungsgespräche. In Mecklenburg-Vorpommern ist man schon einen Schritt weiter. Hier haben SPD, Linke und Grüne heute entschieden, Koalitionsgespräche aufzunehmen. Bei den Sondierungen hatten sie sich schon darauf geeinigt, dass Kitas beitragsfrei bleiben, Schulen modernisiert und Krankenhausstandorte erhalten werden sollen. Die neue Friedensnobelpreisträgerin Navanethem Pillay hat ihre Auszeichnung den Opfern von Gewalt gewidmet. Bei einer Fachtagung zu Völkerstrafrecht in Nürnberg sagte die südafrikanisch-indische Juristin, sie werde weiter für Menschenrechte einstehen. Pillay war unter anderem Richterin am Internationalen Strafgerichtshof in Den Haag und später Hohe Kommissarin der Vereinten Nationen für Menschenrechte. Schon länger will die Europäische Union, dass China deutlich weniger Hybridautos in die Mitgliedsländer exportiert, die die Märkte hier überschwemmen. Jetzt gibt es eine vorläufige Verständigung. Die Lieferungen in die EU könnten dadurch um mehr als die Hälfte zurückgehen, heißt es von EU-Handelskommissar Šefčovič. Eine endgültige Entscheidung steht aber noch aus.
1: Das waren die News. 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
1: Aktuell hat es 12 Grad draußen, ne? Die Temperaturen sinken aber über Nacht nochmal auf 11 bis 8 Grad runter und es fällt Regen heute Nacht. Morgen setzt sich dann die letzten Schauer nochmal ab und die Sonne dann durch. Am Sonntag wechseln sich Wolken und Sonne mit einzelnen Schauern ab und dazu sind es um die 15 Grad.
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1: Und damit Grüße auf die Straßen und einmal Vorsicht, auf der B13 ist die Abfahrt bei Randersacker gesperrt, da war ein Verkehrsunfall, müsst ihr umfahren. Und auf der A3 Würzburg Richtung Frankfurt zwischen Würzburg-Heidingsfeld und Würzburg-Kist, Gefahr durch einen defekten Bus, da ist noch der Standstreifen blockiert. Außerdem wird immer noch geblitzt, einmal am Reppendorfer Berg, der Blitzer steht da direkt an der Brücke Richtung Würzburg, in Steinbach Richtung Lohr am Sportplatz, auf der B8 Rossbrunn Richtung Uettingen, da steht auch ein mobiler Blitzeranhänger und in Schweinfurt einmal in der Ernst-Sachs-Straße, in der Kurt-Schumacher-Straße und in der Henneberg-Straße. Fahrt vorsichtig und kommt gut an euer Ziel.
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1: Und mit euren meistgelikten und meistgesuchten und meistgeklickten Hits. Und da darf natürlich einer nicht fehlen, nämlich Harry Styles.

Mattis und Sido hier bei euren meistgelikten, meistgesuchten und meistgeklickten Hits am Freitagabend geben uns einen ganz schönen, deepen Text mit ins Wochenende hier. Ich hoffe, euch geht's gut da draußen. Warum auch nicht? Das Wochenende steht ja schließlich vor der Tür und es gibt wieder einige Veranstaltungshighlights in der Region, die ihr besuchen könnt. In Würzburg ist zum Beispiel Tag des offenen Ateliers, der euch Einblicke in die Arbeitsräume der KünstlerInnen bietet, die es in der Stadt so gibt. Von 13 bis 18 Uhr kann man da durch die Kunstszene in Würzburg stöbern. Morgen und am Sonntag wird außerdem die Salzburg in Bad Neustadt zur eindrucksvollen Kulisse für die Salzburg History 2026. Bedeutet, ihr könnt am Wochenende da durch einen familienfreundlichen Mittelaltermarkt schlendern und eure Kids können sogar am Kinderritturnier teilnehmen oder sich schminken lassen oder Armbrust schießen. Alles, was das Herz begehrt. Also ein großer Spaß für die ganze Familie. Und wer von euch Bock hat, sich unterhalten zu lassen, aber jetzt nicht draußen unterwegs zu sein, weil das Wetter und dann könnt ihr euch mal das neue Stück Tartüff anschauen vom Theater Schambinski. Das läuft gerade wieder an. Das ist immer noch aktuell. Die Links zu den Tickets findet ihr wie immer unter radiogong.com. Genauso wie alle anderen Veranstaltungen, die so anstehen für dieses Wochenende. Und was ihr auch immer raussucht und was ihr auch vorhabt, ich wünsche euch ganz viel Spaß dabei.

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Eure meistgelikten, meistgesuchten und meistgeklickten Hits hier am Freitagabend. Und falls ihr euch gleich vor den Fernseher klemmen solltet und noch nicht wisst, was ihr streamen sollt, welchen Film ihr euch anschauen sollt heute Abend, dann einmal kurz lauter drehen. Ich habe ein paar Streaming-Tipps für euch. Zum Beispiel den Film Everything, Everywhere, All at Once. Der kam 2022 raus und hat Oscars abgesahnt und ist der perfekte Film für alle die, die sagen, dass die Filme heutzutage nicht mehr kreativ sind, nicht mehr originell sind. Der Film hat wirklich alles, ganz viel Kreativität, wirklich. Auch gute Laune, Spannung, es ist alles dabei und sogar eine deepe Message zum Nachdenken. Also mal reinschauen. Und falls ihr Horrorfreunde seid und euch schon ein bisschen auf Halloween einstellen wollt, dann hier nochmal der Reminder, dass ihr ja auch immer die Klassiker nochmal anschauen könnt. The Shining zum Beispiel findet ihr aktuell auf HBO oder auch auf Amazon Prime. Aber Vorsicht, der Film ist zwar alt, aber trotzdem nichts für schwache Nerven. Ja, und ansonsten würde ich sagen, wenn ihr Bock auf Kino habt, dann schaut doch mal bei radiogong.com vorbei. Da haben wir auch das aktuelle Kinoprogramm auf der Website stehen, falls ihr euch mal wieder vor einer größeren Leinwand unterhalten lassen wollt. Kommen ja dann doch immer ganz gute Filme raus. Ich wünsche euch einen wunderschönen Freitagabend.

James Blunt. And that's dangerous. Mit Tastes Like Summer. Hier am Freitagabend. Auch wenn der Sommer jetzt leider vorbei ist. Der Herbst hat angefangen. Wir waren heute alle draußen oder haben zumindest aus dem Fenster geschaut. Kalt war's. Also wirklich. Der Wind ging ja komplett und geregnet hat's auch ein bisschen. Es war schon richtig kühl heute. Und auch heute Nacht wird's wieder kälter. Ja. Der Herbst hat angefangen, was soll man sagen, aber es ist ja auch eine schöne Zeit und vor allem ist das die Zeit für Halloween. Und es macht schon Spaß, sich dann zu überlegen, was für ein Kostüm man bei Halloween anzieht oder wie man vielleicht die Wohnung neu dekoriert. Man kann sich Kastanien sammeln oder whatever. Jede Jahreszeit bringt ja so ihre guten Sachen auch mit. Daran darf man auch denken. Und passend zum Herbst und zu Halloween haben wir einen nächsten absoluten Hit hier in der Gong-Playlist. Ganz viel Spaß mit Dracula.

Und damit sind wir bei der Nummer 1 der Gong Top 30 angelangt und ans Ende von meiner Zeit hier heute am Freitagabend zusammen mit euch. Aber bevor ich euch jetzt in den Freitagabend, in die Freitagnacht entlasse, wer weiß, was ihr so vorhabt, ich wünsche euch auf jeden Fall schon mal ganz viel Spaß, kann ich euch natürlich nicht ohne einen Ausblick des Wetters gehen lassen. Kai aus der Wetterredaktion, wie sieht's denn aus? Wie wird denn das Wochenende?

0: Ende so.
1: Morgen sind noch einige Schauer, vielleicht auch kurze Gewitter unterwegs. Am Nachmittag wird es eine Spur freundlicher. Am Sonntag ist es umgekehrt. Da ist es am Vormittag eine Spur freundlicher und am Nachmittag etwas bewölkter. Jeweils kriegen wir 4 Stunden Sonnenschein bei um die 15 Grad.
0: Ja, und heute Nacht, falls ihr noch unterwegs sein solltet, sinken die Temperaturen auch nochmal auf 8 Grad runter und Regen soll auch fallen. Also nehmt euch auf jeden Fall was Geeignetes mit. Und dann wünsche ich euch eine geile Freitagnacht und ein wunderschönes Wochenende.

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1: Ich bin Gregor Jose Moser. Nur wenige Stunden, nachdem die frühere Richterin am Weltstrafgericht Nevanethem Pillay den Friedensnobelpreis zugesprochen bekommen hatte, haben die USA Sanktionen gegen das Gericht verhängt, berichtet Bettina Fisser.
2: Und diese Strafmaßnahmen treffen tatsächlich das gesamte Gericht. Es kann abgekoppelt werden von allen finanziellen Transaktionen, der digitalen Kommunikation. Das Gericht wäre also total gelähmt. Für die USA ist das Weltstrafgericht politisch ausgerichtet. Es richte sich gegen die USA und seine Verbündeten, so sagen sie. Es gibt nur noch eine Hoffnung. Die Sanktionen treten nämlich erst in 6 Monaten in Kraft. Es gibt also Zeit zum Verhandeln.
1: Weil er die Geburtstagsfeier von Russlands autoritären Präsidenten Putin besucht hat, steht Ex-Kanzler Schröder massiv in der Kritik. Der amtierende Kanzler Merz sei zutiefst empört und halte den Besuch für unmoralisch, sagte der stellvertretende Regierungssprecher Mayer mit Blick auf Russlands Angriffskrieg gegen die Ukraine. Mit Kranzniederlegungen, Glockenläuten und einer Gedenkveranstaltung ist in Halle an den antisemitischen Anschlag vor 7 Jahren erinnert worden. Damals, 2019, hatte ein Rechtsterrorist versucht, die Synagoge in Halle zu stürmen, am jüdischen Feiertag Yom Kippur. Er scheiterte und erschoss dann eine Passantin und einen Mann in einem Imbiss. Er sitzt eine lebenslange Freiheitsstrafe ab. Zahlreiche Menschen nahmen heute am Gedenken in dem jüdischen Gotteshaus teil. In einem umkämpften Topspiel der 2. Fußball-Bundesliga haben sich Heidenheim und Kaiserslautern 0:0 getrennt. Einen Sieg dagegen gab es für Eintracht Braunschweig. Zu Hause gelang der Eintracht ein knapper 1:0-Sieg gegen Holstein Kiel.
3: Das waren die News. 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
3: Aktuell hat es noch 12 Grad draußen. Die Temperaturen sinken aber heute Nacht auf bis zu 8 Grad runter. Morgen zieht dann der Regen rasch über den Steigerwald ab. Heute Abend soll es nämlich auch noch regnen. Ja, und dann wechselt sich morgen auch Sonne und Wolken ab. Genauso wie am Sonntag bei ähnlichen Temperaturen. Und in der neuen Woche herrscht dann oft ruhiges Herbstwetter. Am Sonntag bekommen wir bis zu 15 Grad.
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3: Grüße auf die Straßen und einmal Vorsicht auf der A3 Frankfurt Richtung Würzburg. Zwischen Seligenstädter Dreieck und Stockstadt Gefahr durch Gegenstände auf dem rechten Fahrstreifen. Außerdem B19 Würzburg Richtung Schweinfurt in Höhe Würzburg-Essenfeld Gefahr durch einen defekten PKW. Da sind Personen auf der Fahrbahn, bitte vorsichtig fahren. Und auf der B13 Kreuzung Randersacker, da ist die Abfahrt gesperrt wegen einem Verkehrsunfall. Auf der A3 Würzburg Richtung Frankfurt, außerdem zwischen Würzburg-Heidingsfeld und Würzburg-Kist Gefahr durch einen defekten Bus, da ist immer noch der Standstreifen blockiert. Und es wird auch immer noch geblitzt, und zwar einmal beim Reppendorfer Berg Blitzer an der Brücke Richtung Würzburg, in Steinbach Richtung Lohr am Sportplatz, auf der B8 Rossbrunn Richtung Uettingen, da steht ein mobiler Blitzanhänger, und in Schweinfurt in der Ernst-Zack-Straße, in der Kurt-Schumacher-Straße und in der Henneberg-Straße. Lasst euch nicht blitzen, kommt alle gut an euer Ziel. Einen schönen Freitagabend und viel Spaß bei In The Mix.
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1: Ich bin Florian Klaus. Mindestens drei CDU-Abgeordnete im Landtag von Sachsen-Anhalt haben laut einem Medienbericht nach der Wahl von AfD-Landtagspräsident Rausch über ihr Abstimmungsverhalten gelogen. Die Taz hatte nach eigenen Angaben alle CDU-Abgeordneten gefragt, wie sie abgestimmt haben. Demnach antworteten 8 von ihnen, dass sie sich enthalten hätten. Bei der geheimen Abstimmung gab es aber nur 5 Enthaltungen. Die AfD ist in Sachsen-Anhalt gesichert rechtsextrem. Neue Entwicklungen nach den beiden Landtagswahlen vor knapp 3 Wochen. In Berlin führen Linke, Grüne und SPD ja seit gestern Sondierungsgespräche. In Mecklenburg-Vorpommern ist man schon einen Schritt weiter. Hier haben SPD, Linke und Grüne heute entschieden, Koalitionsgespräche aufzunehmen. Bei den Sondierungen hatten sie sich schon darauf geeinigt, dass Kitas beitragsfrei bleiben, Schulen modernisiert und Krankenhausstandorte erhalten werden sollen. Die südafrikanische Juristin Nawandita Pillay ist mit dem Friedensnobelpreis ausgezeichnet worden. Pillay habe maßgeblich dazu beigetragen, dass Kriegsverbrechen und Völkermord strafrechtlich verfolgt werden, heißt es vom Nobelkomitee. Mehr von Thomas Bremser.
2: Das UN-Menschenrechtsbüro nennt Pillay einen Gewinn für Menschenrechte und Gerechtigkeit. Amnesty International spricht vom richtigen Signal zur richtigen Zeit. Pillay habe Verbrechen klar benannt, unabhängig davon, wer sie begeht. Die 85-Jährige war lange Richterin am Strafgerichtshof in Den Haag. Zuletzt leitete sie eine UN-Untersuchungskommission, die Israel Völkermord im Gazastreifen vorwarf.
1: An die friedliche Revolution in der DDR hat heute die Stadt Leipzig erinnert, mit einem Lichtfest und mehreren traditionellen Veranstaltungen. Der 9. Oktober 1989 gilt als bedeutendes Datum bei der friedlichen Revolution vor 37 Jahren. Damals waren in Leipzig mindestens 70.000 Menschen protestierend durch die Stadt gezogen. Diese Montagsdemonstration gilt als entscheidend für das bald darauf folgende Ende der DDR.
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1: Ich bin Florian Klaus. Die frisch gekürte Friedensnobelpreisträgerin Navi Pillay findet die US-Sanktionen gegen den Internationalen Strafgerichtshof schockierend. Das hat sie in der ARD gesagt. Sie war bis 2008 selbst Richterin dort. Pillay sagte, dass sie fest an das Gericht glaube. Ein Anlass für die US-Sanktionen war, dass das Gericht einen Haftbefehl gegen Israels Ministerpräsidenten Netanyahu

0: Hufe hängt hat. Die Bahn tritt bei der Sanierung ihres stark belasteten Netzes auf die Bremse. Bis 2031 sollen nur noch 13 statt 21 vielbefahrene Strecken umfassend erneuert werden. Die übrigen Projekte kommen später dran. Thomas Bleskin berichtet.
1: Der Knackpunkt ist, die Bahn will weniger Großbaustellen gleichzeitig stemmen und dafür die Abläufe verbessern. Umleitungsstrecken sollen besser vorbereitet und der Verkehr nach einer Sanierung schrittweise wieder hochgefahren werden. Denn zuletzt gab es nach Bauarbeiten immer wieder Probleme mit Verspätungen und Zugausfällen.
0: Von der SPD aus ist der Weg frei für Koalitionsgespräche mit Grünen und Linken in Mecklenburg-Vorpommern. Das haben die Sozialdemokraten am Abend beschlossen, wie Landeschefin Schwesig gesagt hat. Sollten auch die anderen beiden Parteien einverstanden sein, solle es am Montag losgehen. Sollten die Gespräche dann erfolgreich sein, wäre es die erste rot-rot-grüne Regierung in dem Bundesland. Was für eine Schlussphase. Lange hat es so ausgesehen, als könnte der 5. Spieltag der Fußball-Bundesliga ohne Tore starten, aber dann haben Dortmund und Bremen losgelegt. In der 80. und 85. Minute ist erst der BVB mit 2 Treffern in Führung gegangen, die Bremer haben dann aber mit nochmal 2 Toren wieder ausgeglichen. Der Endstand also 2:2 unentschieden. Außerdem konnten die DFB-Frauen einen Erfolg feiern. Im Testspiel gegen Australien gab es einen 4:2-Sieg.
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1: Ich bin Florian Klaus. Nur wenige Stunden, nachdem die frühere Richterin am Weltstrafgericht Navi Pillay den Friedensnobelpreis zugesprochen bekommen hatte, haben die USA Sanktionen gegen das Gericht verhängt. Es berichtet Bettina Visser.
2: Und diese Strafmaßnahmen treffen tatsächlich das gesamte Gericht. Es kann abgekoppelt werden von allen finanziellen Transaktionen, der digitalen Kommunikation. Das Gericht wäre also total gelähmt. Für die USA ist das Weltstrafgericht politisch ausgerichtet. Es richte sich gegen die USA und seine Verbündeten, so sagen sie. Es gibt nur noch eine Hoffnung. Die Sanktionen treten nämlich erst in 6 Monaten in Kraft. Es gibt also Zeit zum Verhandeln.
1: Wer außer die AfD und das BSW hat den neuen Präsidenten des Landtags von Sachsen-Anhalt Rausch gewählt? Der AfD-Politiker hatte 4 Stimmen mehr, als die beiden Fraktionen abgeben konnten. Einem Taz-Bericht zufolge haben mehrere CDU-Politiker über ihr Abstimmungsverhalten gelogen. 8 Abgeordnete hätten auf Anfrage gesagt, dass sie sich enthalten hätten. Allerdings gab es bei der Abstimmung nur 5 Enthaltungen. Die Autorin Jutta Richter ist auf der Frankfurter Buchmesse für ihr Lebenswerk geehrt worden. Sie bekam beim Deutschen Jugendliteraturpreis den Sonderpreis Gesamtwerk. Von Richter stammen Bücher wie Der Tag, als ich lernte, die Spinnen zu zähmen oder Frau Wolle und der Duft von Schokolade. Die Jury lobte vor allem, dass die Autorin sich Beschönigungen und einfachen Lösungen verweigere. Zum Auftakt des 5. Spieltags in der Fußball-Bundesliga hat es keinen Sieger gegeben. Dortmund und Bremen haben sich nach einer torreichen Schlussphase mit 2:2 getrennt. Gewonnen hat aber die deutsche Nationalmannschaft der Frauen. Im Testspiel gegen Australien hat sich die DFB-Auswahl mit 4:2 durchgesetzt.
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0: bin Florian Klaus.
1: Rot-Rot-Grüne Koalitionsgespräche in Mecklenburg-Vorpommern rücken näher. Nach der SPD hat auch die Linke für die Verhandlungen gestimmt. Der Beschluss sei einstimmig gefasst worden, sagte Landeschef Herbst. Damit fehlen nur noch die Grünen, die heute bei einem kleinen Parteitag in Rostock darüber entscheiden wollen. Nach mehreren Wahlschlappen der CDU hat sich der CSU-Politiker Weber dafür ausgesprochen, die Abgrenzung zur AfD aufzuweichen. Der Süddeutschen hat er gesagt, es sei für die Union eine Riesenbelastung, wenn sie sich in Ländern mit Minderheitsregierungen dauernd mit linken Parteien abstimmen müsse. Weber ist Fraktionschef der EVP im Europaparlament. Dort hat die EVP schon mit rechten Parteien wie der AfD Beschlüsse gefasst. Nach US-Sanktionen gegen den Internationalen Strafgerichtshof hat Bundesjustizministerin Hubich von einem finsteren Tag für das internationale Recht gesprochen. Es sei eine bittere Pointe, dass es am gleichen Tag passiere, an dem eine ehemalige Richterin den Friedensnobelpreis erhalten habe, nämlich die Menschenrechterin Navi Pillay. Doch nur ein Punkt für Borussia Dortmund. Nach einer torreichen Schlussphase stand zum Auftakt des 5. Spieltags der Fußball-Bundesliga am Ende ein 2:2 Unentschieden gegen Bremen. BVB-Trainer Niko Kovac bei Sky.
2: Wenn du 2:0 führst zu Hause, bis zur 88. Minute alles richtig machst, den Gegner dir richtig zurechtlegst, viele Chancen auch in der zweiten Halbzeit, die er spielst, und dann durch zwei, klar, vermeidbare Fehler den Gegner im Grunde genommen wieder das Leben einhauchst, dann bist du natürlich enttäuscht, ganz klar.
1: Außerdem hat die deutsche Nationalmannschaft der Frauen im Testspiel gegen Australien einen 4:2-Sieg eingefahren.
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1: Ich bin Florian Klaus. In Mecklenburg-Vorpommern könnte bald zum ersten Mal in dem Bundesland eine rot-rot-grüne Regierung vor der Tür stehen. Sowohl die SPD als auch die Linke haben für Koalitionsverhandlungen gestimmt. Die Grünen wollen heute darüber entscheiden. SPD-Landeschefin Schwesig hat gesagt, dass die Verhandlungen dann am Montag beginnen könnten. Hohe Spritpreise sind nicht nur hier ein Thema, auch die US-Regierung steht wenige Wochen vor den Kongresswahlen deswegen unter Druck. Präsident Trump hat darum jetzt angekündigt, dass Hunderttausende Tonnen Diesel aus Russland kommen sollen. Er hat dafür Kreml-Chef Putin gedankt. Wegen der bestehenden Sanktionen aufgrund des russischen Kriegs in der Ukraine hat das US-Finanzministerium für die Importe eine temporäre Erlaubnis ausgestellt. Die Bahn tritt bei der Sanierung ihres stark belasteten Netzes auf die Bremse. Bis 2031 sollen nur noch 13 statt 21 vielbefahrene Strecken umfassend erneuert werden. Die übrigen Projekte kommen später dran. Thomas Bleskin berichtet.
2: Der Knackpunkt ist, die Bahn will weniger Großbaustellen gleichzeitig stemmen und dafür die Abläufe verbessern. Umleitungsstrecken sollen besser vorbereitet und der Verkehr nach einer Sanierung schrittweise wieder hochgefahren werden. Denn zuletzt gab es nach Bauarbeiten immer wieder Probleme mit Verspätungen und Zugausfällen.
1: Was für eine Schlussphase. Lange hat es so ausgesehen, als könnte der 5. Spieltag der Fußball-Bundesliga ohne Tore starten, aber dann haben Dortmund und Bremen losgelegt. In der 80. und 85. Minute ist erst der BVB mit 2 Treffern in Führung gegangen, die Bremer haben dann aber mit nochmal 2 Toren wieder ausgeglichen. Der Endstand also 2:2 unentschieden. Außerdem konnten die DFB-Frauen einen Erfolg feiern. Im Testspiel gegen Australien gab es einen 4:2-Sieg.
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